0: Dazu zählt unter anderem ein Ende sämtlicher Drohungen gegen die Islamische Republik. Außerdem solle der Krieg gegen das Land und dessen Verbündete in der Region dauerhaft eingestellt werden. Zudem müsse die Blockade iranischer Häfen aufgehoben werden, genauso wie die Sanktionen gegen das Land. Beobachter bezweifeln, dass Washington diesen Forderungen auch nachkommt. Als Konsequenz aus dem Drohnenanschlagsversuch am Flughafen Leipzig-Halle will Bundesinnenminister Dobrindt die Abwehrkapazitäten jetzt ausbauen. So soll die Zahl der Mitarbeiter im gemeinsamen Drohnenabwehrzentrum von Bund und Ländern verdoppelt werden auf 300. Das berichtet die Bild. Außerdem soll das Netz der operativen Stützpunkte von 4 auf 8 Standorte erhöht werden. Außerplanmäßiges Ende einer Zugfahrt in Oberbayern. Wegen Rauchentwicklung haben Einsatzkräfte von Polizei und Feuerwehr einen Regionalzug auf dem Weg von München nach Nürnberg evakuiert. Nach Angaben der Bundespolizei wurden bis zu 500 Reisende in Sicherheit gebracht. Demnach hatte der Lokführer Rauch- und Brandgeruch festgestellt, und zwar im Maschinenraum der Lok. Er stoppte daraufhin den Zug am Bahnhof in Rohrbach an der Ilm. Die Fahrgäste wurden wegen der großen Hitze mit Getränken versorgt. Später konnten sie mit einem Ersatzzug bzw. Bussen weiterfahren.
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2: Aktuell meldet Augsburg-Bergheim 17 Grad und wolkenlos, Bobingen 21 Grad und trocken, dazu Heimatingen 17 Grad. Der frühe Montag zeigt sich bei uns wolkig, mild und windschwach. In der verbleibenden Nacht ist es wechselnd bewölkt bei 14 bis 18 Grad. Im Tagesverlauf setzt sich meist die Sonne durch. Örtlich sind am Nachmittag Gewitter möglich, bei Höchstwerten zwischen 30 und 33 Grad. Morgen ist es sonnig und warm mit einzelnen Wolken und mäßigem Wind. Am Mittwoch scheint häufig die Sonne und am Donnerstag hält das freundliche Wetter an, mit nachmittäglichen Gewittern am ehesten im Mindeltal.
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2: Ruhiger und störungsfreier Verkehr im Sendegebiet. Und uns liegt nur ein Blitzer vor auf der Friedberger Straße in Augsburg.
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1: Aktuell meldet Augsburg-Bergheim 17 Grad und wolkenlos, Bobingen 21 Grad und trocken, dazu Heimatingen 17 Grad. Der frühe Montag zeigt sich bei uns wolkig, mild und windschwach. In der verbleibenden Nacht ist es wechselnd bewölkt bei 14 bis 18 Grad. Im Tagesverlauf setzt sich meist die Sonne durch. Örtlich sind am Nachmittag Gewitter möglich, bei Höchstwerten zwischen 30 und 33 Grad. Morgen ist es sonnig und warm mit einzelnen Wolken und mäßigem Wind. Am Mittwoch scheint häufig die Sonne und am Donnerstag hält das freundliche Wetter an, mit nachmittäglichen Gewittern am ehesten im Mindeltal.
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1: Ruhiger und störungsfreier Verkehr im Sendegebiet. Und uns liegt nur ein Blitzer vor auf der Friedberger Straße in Augsburg.
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2: Ich bin Hendrik Daum. Wenige Wochen vor der Landtagswahl in Sachsen-Anhalt hat Linken-Chef Pantisano angedeutet, dass seine Partei die dortige CDU unterstützen könnte. Im ZDF-Sommerinterview sagte Pantisano, die Linke habe in den letzten Jahren gezeigt, dass sie Verantwortung für dieses Land übernehme. Nun gelte es zu verhindern, dass in Sachsen-Anhalt eine rechtsextreme Partei an die Macht komme. Die AfD liegt in Umfragen derzeit deutlich vorn. Der amtierende CDU-Ministerpräsident Schulze könnte deshalb auf die Stimmen der Linken angewiesen sein, um wieder gewählt zu werden. Arbeitgeberpräsident Dulger hat die Politik aufgefordert, die tägliche Höchstarbeitszeit durch eine wöchentliche zu ersetzen, so wie in der EU fast überall üblich. Während das deutsche Gesetz die tägliche Arbeitszeit im Grundsatz auf 8 Stunden begrenzt, sieht die EU eine wöchentliche Höchstarbeitszeit von 48 Stunden vor. Union und SPD wollen eine entsprechende Möglichkeit auch hierzulande schaffen. Die Gewerkschaften dagegen warnen vor einem Ende des 8-Stunden-Tags. Trauer um einen der erfolgreichsten deutschen Bierbrauer. Der langjährige Geschäftsführer von Erdinger Weißbräu, Werner Brombach, ist gestorben. Moritz Einzel erinnert.
3: Brombach sei im Alter von 86 Jahren nach kurzer schwerer Krankheit gestorben, teilte das Brauhaus in Erding mit. Er hatte sein Unternehmen im vergangenen Jahr in den Besitz einer Familienstiftung überführt. 1965 war Brombach in das Familiengeschäft eingestiegen und leistete einen erheblichen Beitrag dazu, dass Weißbier auch außerhalb Bayerns immer bekannter und beliebter wurde. Dabei bestand er darauf, ausschließlich in Erding zu brauen.
2: Die deutschen Handball-Junioren sind Europameister. Die Auswahl von Bundestrainer Wuttke deklassierte im U18-Finale Slowenien mit 36-27. Zum deutschen Goldteam gehört unter anderem Elvis Kretschmer, Sohn von Handball-Ikone Stefan Kretschmer.
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4: Die aktuellen Wetterwerte: Augsburg, Bärenkeller, stark bewölkt bei 19 Grad, Gessertshausen 20 Grad und Kirchheim in Schwaben 17 Grad und trüb. Am frühen Montagmorgen ist es zwischen Donau und Alpen heiter bis wolkig bei 16 bis 21 Grad. Danach zeigt sich häufiger die Sonne, in alpennahen Lagen bleibt es etwas frischer, in der Stadt milder. Im Tagesverlauf gibt es verbreitet Sonne und Hitze, einzelne Schauer sind möglich, der Wind frischt zeitweise auf. Morgen wird es sonnig und warm. Zur Wochenmitte bleibt es freundlich, auch im weiteren Wochenverlauf ähnlich, mit 26 bis 32 Grad.
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4: Bei uns immer die wichtigsten Verkehrsmeldungen zuerst. Vorsicht auf der A7 Füssen-Reute Richtung Ulm. Zwischen Memmingen Süd und Kreuz Memmingen liegt ein totes Tier auf dem rechten Fahrstreifen. In der Gegenrichtung nach Füssen-Reute liegt zwischen Bad Grönbach und Raststätte Allgäuer Tor West ein totes Tier auf der Fahrbahn. Vorsicht auf der A96 München Richtung Lindau zwischen Schöffelding und Landsberg Ost. Gefahr durch einen defekten LKW. Wir haben nur einen Blitzer vorliegen auf der Friedberger Straße in Augsburg. Gute Fahrt dank KI und unserer Community.
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1: Im Moment in Augsburg-Fersee stark bewölkt bei 21 Grad. Affing 19 Grad, dazu Immenstadt 19 Grad und trüb. Zum frühen Montagmorgen zeigt sich das Wetter zwischen Donau und den Alpen teils bewölkt. Im Laufe des Vormittags kommt häufiger die Sonne raus. Am Nachmittag wird es bei Höchstwerten um 33 Grad heiß. Örtlich sind Gewitter möglich, vor allem im westlichen und südlichen Teil der Region. Gegen Abend wird es wieder freundlicher. Morgen ist es sonnig und warm. Zur Wochenmitte setzt sich das freundliche Wetter fort. Im weiteren Wochenverlauf beginnt der Tag mit rund 12 Grad. Danach wird es sonnig und warm.
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1: Vorsicht auf der A96 München Richtung Lindau zwischen Schöffelding und Landsberg-Ost. Gefahr durch einen defekten LKW. Die neuesten Blitzer gibt es auf der Friedberger Straße in Augsburg und der Ulmer Straße in Föhringen.
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2: Ich bin Hendrik Daum. In Berlin ist in der Nacht ein Mann nach einem Streit zwischen mehreren Menschen auf offener Straße angeschossen und dabei tödlich verletzt worden. Sanitäter versuchten noch, den 30-Jährigen wiederzubeleben. Er starb aber noch vor Ort im Stadtteil Charlottenburg. 8 Stunden am Tag. Diese Grenze im Arbeitszeitgesetz will die schwarz-rote Koalition schon länger flexibler machen. Arbeitgeberpräsident Dulger drückt jetzt aufs Tempo und fordert, Deutschland solle stärker auf eine wöchentliche Höchstarbeitszeit setzen. Mehr von Tanja Wagner.
3: Dulger findet, die heutigen Regeln passen nicht mehr zum Arbeitsalltag. Mal länger arbeiten, dafür an einem anderen Tag früher Schluss. Dafür soll es mehr Spielraum geben. Die EU erlaubt bis zu 48 Stunden pro Woche. In Deutschland gilt dagegen grundsätzlich der 8-Stunden-Tag. Mit Ausnahmen sind bis zu 10 Stunden möglich. Bundeskanzler Merz erwartete im Herbst einen Gesetzentwurf von Arbeitsministerin Baas. Die Gewerkschaften warnen allerdings davor, den 8-Stunden-Tag damit faktisch abzuschaffen.
2: Außerplanmäßiges Ende einer Zugfahrt in Oberbayern. Wegen Rauchentwicklung haben Einsatzkräfte von Polizei und Feuerwehr einen Regionalzug auf dem Weg von München nach Nürnberg evakuiert. Nach Angaben der Bundespolizei wurden bis zu 500 Reisende in Sicherheit gebracht. Demnach hatte der Lokführer Rauch- und Brandgeruch festgestellt, und zwar im Maschinenraum der Lok. Er stoppte daraufhin den Zug am Bahnhof in Rohrbach an der Ilm. Die niederländische Radsportlerin Demi Vollering ist die Siegerin der Tour de France der Frauen. Sie hat die Schlussetappe in Nizza gewonnen. Am Schluss hatte sie einen Gesamtvorsprung von mehr als einer Minute gegenüber der zweitplatzierten Kasia Niewiadoma aus Polen. Die deutsche Hoffnungsträgerin Julia Niedermeier wurde Gesamtvierte und gewann das weiße Trikot als beste Nachwuchsfahrerin.
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4: In Augsburg, Hauenstetten sind es 20 Grad bei bedecktem Himmel, in Ried 19 und in Türkheim ebenfalls 19 Grad. Zum Start in den Montag wechseln sich Wolken und Sonne ab. Es ist kaum windig, im Vormittagsverlauf wird es rasch sonniger.
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4: Vorsicht auf der A96 München Richtung Lindau zwischen Schöffelding und Landsberg Ost. Ein Gegenstand liegt auf der Fahrbahn, der rechte Fahrstreifen ist blockiert, außerdem besteht Gefahr durch einen defekten LKW. Die neuesten Blitzer. Ein Blitzeranhänger auf der Friedberger Straße in Augsburg und ein Blitzer auf der Ulmer Straße in Föhringen. Kommt gut an.
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1: Im Moment in Augsburg, Lechhausen, 19 Grad und stark bewölkt. Schildberg, 20 Grad und leicht bewölkt. Kamlach, 20 Grad. Am frühen Montagmorgen gibt es über Augsburg, Nordschwaben und dem Allgäu örtlich noch Schauer, sonst wechseln Wolken und Auflockerungen. Der Wind weht kaum.
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1: Bei uns immer die wichtigsten Verkehrsmeldungen zuerst. Vorsicht auf der A96 München Richtung Lindau zwischen Schöffelding und Landsberg Ost. Ein Gegenstand liegt auf der Fahrbahn, der rechte Fahrstreifen ist blockiert. Außerdem besteht Gefahr durch einen defekten LKW. Vorsicht auf der B28 Hittestetten Richtung Neu-Ulm zwischen Senden und B10 Neu-Ulm-Mitte. Ein totes Tier liegt auf der Fahrbahn. Gute Fahrt dank KI und unserer Community.
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1: Ich bin Hendrik Daum. Einen schönen guten Morgen. In Berlin ist in der Nacht ein Mann nach einem Streit zwischen mehreren Menschen auf offener Straße angeschossen und dabei tödlich verletzt worden. Sanitäter versuchten noch den 30-Jährigen wiederzubeleben. Er starb aber noch am Tatort im Stadtteil Charlottenburg. Nach Angaben der Polizei sind die mutmaßlichen Täter auf der Flucht. Die Mordkommission hat die Ermittlungen aufgenommen. Wenige Wochen vor der Landtagswahl in Sachsen-Anhalt hat Linken-Chef Pantisano angedeutet, dass seine Partei die dortige CDU unterstützen könnte. Im ZDF-Sommerinterview sagte er, die Linke habe in den letzten Jahren gezeigt, dass sie Verantwortung für dieses Land übernehme. Nun gelte es zu verhindern, dass in Sachsen-Anhalt eine rechtsextreme Partei an die Macht komme. Die AfD liegt in den Umfragen derzeit deutlich vorn. Der amtierende CDU-Ministerpräsident Schulze könnte deshalb auf Stimmen der Linken angewiesen sein, um wiedergewählt zu werden. Arbeitgeberpräsident Dulger hat die Politik aufgefordert, die tägliche Höchstarbeitszeit durch eine wöchentliche zu ersetzen. Die Spielräume der europäischen Arbeitszeitrichtlinie würden fast überall genutzt, nur nicht in Deutschland, so Dulger. Während das deutsche Gesetz die tägliche Arbeitszeit im Grundsatz auf 8 Stunden begrenzt, sieht die EU eine wöchentliche Höchstarbeitszeit von 48 Stunden vor. Union und SPD wollen eine entsprechende Möglichkeit auch hierzulande schaffen. Die Gewerkschaften dagegen warnen vor einem Ende des 8-Stunden-Tags. Trauer um einen der erfolgreichsten deutschen Bierbrauer. Der langjährige Geschäftsführer von Erdinger Weißbräu, Werner Brombach, ist gestorben. Moritz Einzel erinnert.
2: Brombach sei im Alter von 86 Jahren nach kurzer schwerer Krankheit gestorben, teilte das Brauhaus in Erding mit. Er hatte sein Unternehmen im vergangenen Jahr in den Besitz einer Familienstiftung überführt. 1965 war Brombach in das Familiengeschäft eingestiegen und leistete einen erheblichen Beitrag dazu, dass Weißbier auch außerhalb Bayerns immer bekannter und beliebter wurde. Dabei bestand er darauf, ausschließlich in Erding zu brauen.
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3: Aktuell meldet Augsburg Innenstadt, bedeckt bei 21 Grad, Fischach 19 Grad und stark bewölkt, dazu Waltenhofen 19 Grad. Heute am frühen Morgen wechseln über Augsburg, Nordschwaben und dem Allgäu Wolken und Sonne. Im Unterallgäu sind einzelne Schauer möglich, sonst ist es meist trocken und windschwach. Im Tagesverlauf wird es zunehmend sonnig und heiß, am Nachmittag frischt der Wind zeitweise auf. Die Höchstwerte liegen zwischen 30 und 33 Grad, am Abend ist es freundlich. Morgen scheint häufig die Sonne, zur Wochenmitte geht es ähnlich freundlich weiter.
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3: Bei uns immer die wichtigsten Verkehrsmeldungen zuerst. Vorsicht auf der A96 München Richtung Lindau zwischen Schöffelding und Landsberg Ost. Ein Gegenstand auf der Fahrbahn blockiert den rechten Fahrstreifen. Geschwindigkeitsmessungen wurden uns aktuell keine gemeldet. Gute Fahrt dank KI und unserer Community.
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3: Im Moment in Augsburg, Hammerschmiede bedeckt bei 19 Grad. Dasing ebenfalls 19 Grad. Und Wiggensbach stark bewölkt bei 21 Grad. Über den Dächern liegt am frühen Morgen noch eine Wolkendecke, örtlich fällt ein Schauer. In Augsburg, Nordschwaben und dem Allgäu lockert es im Laufe des Vormittags auf. Danach scheint meist die Sonne. Am Nachmittag erreichen die Temperaturen 30 bis 33 Grad und der Wind frischt etwas auf. In der Nacht zeigt es sich überwiegend klar und mild. Am Dienstag und zur Wochenmitte geht das sonnige, warme Wetter weiter. Am Donnerstag ist es ähnlich sonnig bei Temperaturen zwischen 30 und 32 Grad.
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3: Bei uns immer die wichtigsten Verkehrsmeldungen zuerst. Vorsicht auf der A96 München Richtung Lindau zwischen Schöffelding und Landsberg Ost. Ein Gegenstand liegt auf der Fahrbahn. Der rechte Fahrstreifen ist blockiert.
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2: Ich bin Joshua Heise. Guten Morgen. In Westeuropa war es im Juni und Juli so heiß wie noch nie. Laut EU-Klimadienst Copernicus lag die Durchschnittstemperatur bei 21,6 Grad und damit fast 3 Grad über dem langjährigen Mittel. Allerdings weisen die Experten auch auf ein Temperaturgefälle zwischen West- und Osteuropa sowie Skandinavien hin, wo es wesentlich kühler war. 8 Stunden am Tag. Diese Grenze im Arbeitszeitgesetz will die schwarz-rote Koalition schon länger flexibler machen. Arbeitgeberpräsident Dulger drückt jetzt aufs Tempo und fordert, Deutschland solle stärker auf eine wöchentliche Höchstarbeitszeit setzen. Mehr von Tanja Wagner.
3: Dulger findet, die heutigen Regeln passen nicht mehr zum Arbeitsalltag. Mal länger arbeiten, dafür an einem anderen Tag früher Schluss, dafür soll es mehr Spielraum geben. Die EU erlaubt bis zu 48 Stunden pro Woche. In Deutschland gilt dagegen grundsätzlich der 8-Stunden-Tag. Bundeskanzler Merz erwartete im Herbst einen Gesetzentwurf von Arbeitsministerin Baas. Die Gewerkschaften warnen allerdings davor, den 8-Stunden-Tag abzuschaffen.
2: Ob Missbrauch oder Mobbing, seit Anfang Juli können Kinder und Jugendliche im Freistaat kostenlos Hilfe und Unterstützung finden bei der neuen Kinderschutz-Hotline. Insgesamt 44 Mal ist dieses Angebot auch schon in Anspruch genommen worden, hauptsächlich von Angehörigen von Betroffenen. Das Zentrum Bayern Familie und Soziales hofft, dass künftig mehr Kinder und Jugendliche selbst anrufen. Dabei helfen soll jetzt eine Informationskampagne. Im britischen Birmingham beginnt heute die Leichtathletik-EM. Das deutsche Team darf in mehreren Disziplinen auf Edelmetall hoffen. So gilt Zehnkampf-Weltmeister Leo Neugebauer als Favorit. Im Weitsprung ist Malaika Mihambo eine Kandidatin für eine Medaille. Nur unter Vorbehalt startet der deutsche Sprintstar Owen Ansah, denn ihm droht eine 4-jährige Sperre. Die NADA wirft ihm vor, Anfang Juli einen Dopingtest verweigert zu haben.
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4: Guten Morgen. Aktuell meldet Augsburg 21 Grad und trüb, Hollenbach 20 Grad und leicht bewölkt, Bad Hindelang 18 Grad. Zum Wochenstart zeigt sich der Himmel wechselnd bewölkt.
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4: Bei uns immer die wichtigsten Verkehrsmeldungen zuerst. Vorsicht auf der A96 München Richtung Lindau. Zwischen Schöffelding und Landsberg Ost liegt ein Gegenstand auf der Fahrbahn. Der rechte Fahrstreifen ist blockiert. Keine Blitzer gemeldet.
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0: Brick mal mit einer freundlichen Frage. Wo ist denn das Schulterblatt?
1: Kaktus, ne?
0: Nee, Kaktus hat kein Schulterblatt.
1: Wasserpflanze. Seerose.
0: Okay, wie sieht ein Schulterblatt aus?
1: Grün.
0: Also, wir halten fest, das Schulterblatt ist grün und nass und an der Seerose. Wo ist dann das Schulterblatt?
2: Eiche.
3: Orchidee. Okay, ich rate jetzt. Sonnenblume.
0: Warum heißt das Schulterblatt?
3: Weil sie von einem Herrn Schulter entdeckt worden sind.
0: Damit zurück ins Fantasy-Sendestudio.
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9: Momentan in Augsburg, Oberhausen 21 Grad bei leicht bewölktem Himmel. Königsbrunn 20 Grad bei starker Bewölkung. Dazu Mindelheim 21 Grad bei Wind mit 4,4 Kilometern pro Stunde. Am frühen Morgen zeigt sich über Augsburg, Nordschwaben und dem Allgäu ein Mix aus Wolken und Sonne. Im Laufe des Vormittags häufiger Sonne und am Nachmittag wird es heiß bei 16 bis 33 Grad. Der Wind ist zunächst schwach und frischt später etwas auf. In der Nacht ist der Himmel meist klar und die Luft mild. Morgen geht es sonnig weiter, zur Wochenmitte ebenfalls mit viel Sonne, im weiteren Wochenverlauf freundlich bei 11 bis 32 Grad. Am wärmsten in Nordschwaben und im Donautal.
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9: Bei uns immer die wichtigsten Verkehrsmeldungen zuerst. Vorsicht auf der A96 München Richtung Lindau. Zwischen Schöffelding und Landsberg Ost sind der rechte Fahrstreifen und der Standstreifen wegen eines liegen gebliebenen Fahrzeugs blockiert. Wir haben nur einen Blitzer vorliegen auf der B466 bei Nördlingen. Gute Fahrt, dank KI und unserer Community.
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1: Ist dir schon mal aufgefallen, dass KI aufmerksamer ist als manche Partner? Also ChatGPT zum Beispiel merkt sich über dich ganz viele typische Dinge, zum Beispiel, dass du kurze Antworten magst oder lieber Beispiele statt Fachbegriffe liest. Diese Erinnerungen speichert die KI aber nur, wenn die Speicherfunktion aktiviert ist. Du kannst das jederzeit überprüfen und zwar unter Einstellungen, Personalisierung, Erinnerung. Schau mal nach, was eingestellt ist, was gespeichert wurde und du kannst das auch jederzeit widerrufen und den Speicher löschen. Die Funktion heißt Erinnerung oder Memory, zum Beispiel in ChatGPT.
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1: Ich bin Joshua Heise. Guten Morgen. In den letzten beiden Monaten war es in Westeuropa so warm wie noch nie im Juni und Juli. Laut EU-Klimadienst Copernicus lag die Durchschnittstemperatur bei 21,6 Grad. Das sind rund 2,8 Grad über dem bisherigen Rekord von vor 4 Jahren. Thomas Bremser berichtet.
2: Seit Mai hat es schon 4 Hitzewellen gegeben. Das sei für Westeuropa außergewöhnlich viel, sagen die Experten. Und auch die extreme Trockenheit dauert schon seit Monaten an. Und ausgetrocknete Böden verstärken die Hitze nochmal. Der Wasserstand von Seine, Rhein und Donau war außergewöhnlich niedrig und auch die Meere haben sich so stark aufgehitzt wie noch nie in einem Juli.
1: Der Bundesverband der deutschen Binnenschifffahrt schlägt Alarm. Weil das Wasser im Rhein immer noch so niedrig ist, könnte es laut Verbandschef Schwanen zu einer Zweiteilung des Flusses kommen. Und Regen ist weiter nicht in Sicht. In der Rheinischen Post forderte Schwanen, jede Einschränkung der Infrastruktur zu vermeiden, indem Baustellen an Wasserstraßen aufgeschoben werden. In wenigen Wochen wählt Sachsen-Anhalt einen neuen Landtag und die AfD führt die Umfragen deutlich an. Linken-Chef Pantisano hat der dortigen CDU jetzt Unterstützung angeboten. Im ZDF-Sommerinterview sagte er, es gelte zu verhindern, dass in Sachsen-Anhalt eine rechtsextreme Partei an die Macht komme. Problem, die CDU lehnt eine Zusammenarbeit mit der Linken bisher kategorisch ab. Seit Anfang Juli gelten in München für Fahrdienste wie Uber und Bolt die gleichen Tarife wie bei Taxen. Dagegen laufen am Verwaltungsgericht jetzt 3 Eilverfahren. Bei Bolt ist die Nachfrage nach eigenen Angaben um 44% eingebrochen. Grund für die Regelung war ein Vorwurf des Zolls, nachdem die Fahrdienste gegen die Mindestlohnvorschriften verstoßen.
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3: Im Moment in Augsburg, Spickelherrenbach trüb bei 19 Grad, in Totenweiß ebenfalls 19 Grad und in Havangen bedeckt bei 20 Grad. In Augsburg, Nordschwaben und im Allgäu ist es örtlich bedeckt. Im Laufe des Vormittags setzt sich die Sonne durch. Am Nachmittag sind einzelne Gewitter möglich. Die Höchstwerte liegen zwischen 30 und 33 Grad. Zum Abend hin sind örtliche Schauer möglich. In der Nacht klart es wieder auf. Morgen ist es überwiegend sonnig und warm. Im Oberallgäu etwas kühler. Augsburg-Stadt hat die mildeste Nacht. Zur Wochenmitte setzt sich das freundliche Wetter fort. Im weiteren Wochenverlauf sind die Frühstunden mit 11 bis 13 Grad spürbar frischer.
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3: Bei uns immer die wichtigsten Verkehrsmeldungen. Zuerst A96 München Richtung Lindau. Zwischen Schöffelding und Landsberg Ost sind der rechte Fahrstreifen und der Standstreifen durch ein liegengebliebenes Fahrzeug blockiert. Wir haben nur einen Blitzer vorliegen. Auf der B466 bei Nördlingen. Besser unterwegs mit KI und unserer Community.
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1: Warum können wir uns eigentlich selber nicht riechen?
2: Weil das, glaube ich, schon der Prozess, der ist einfach so nah dran an der Nase, dass wir den Unterschied gar nicht wahrscheinlich realisieren können, oder?
1: Also dein Gehirn registriert diesen Geruch als Dauergeruch und der wird dann ausgeblendet. Das nennt sich sensorische Adaption. Also dein eigener Geruch gehört für dein Gehirn einfach zur Grundkulisse. Mhm. Neue oder starke, also fremde Gerüche werden dann bewusst wahrgenommen.
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8: Die aktuellen Wetterwerte. Augsburg, Viernhaberau, leicht bewölkt bei 20 Grad, Kübach 21 Grad und Bad Wörishofen bedeckt bei 21 Grad. Heute früh ist der Himmel wechselnd bewölkt, örtlich zeigt sich schon die Sonne. Im Laufe des Vormittags wird es freundlicher und am Nachmittag sind einzelne Gewitter möglich. In Augsburg, Nordschwaben und dem Allgäu ist es sehr warm bis heiß mit 30 bis 33 Grad, im Oberallgäu etwas weniger.
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8: Die neuesten Blitzer in Augsburg auf der Bobinger Straße und am Oberen Graben, auf der B466 bei Nördlingen und auf der Münchner Straße in Mehring, in der Anhängerstraße in Lindau und auf der Albrecht-Dürer-Straße in Sonthofen.
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0: Freak mal mit einer freundlichen Frage. Hast du einen LSD-Anschluss zu Hause?
1: Ja, aber das stoppt manchmal so.
0: Wissen deine Eltern, dass du zu Hause sowas hast? LSD? Ja.
1: Na klar, wissen die das.
0: Weißt du, was das für ein LSD ist?
1: Das sind diese ganz schnellen, diese...
0: Die sofort wirken?
1: Ja, das ist da. Ich weiß aber nicht jetzt, wie viel 16.000. Ja, 16.000 oder sowas.
0: Damit zurück ins Fantasy-Sendestudio.
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1: Ich bin Joshua Heise. Guten Morgen. In Deutschland gibt es immer mehr E-Scooter. Im letzten Jahr waren nach Daten des Versicherungsverbands GDV knapp 1,7 Millionen E-Roller versichert. Das sind rund 320.000 mehr als im Jahr davor und gut doppelt so viele wie 2022. David Riemer berichtet.
2: E-Scooter haben sich für viele Menschen als Verkehrsmittel für kurze Wege etabliert, so eine GDV-Sprecherin. Die Zahl der Unfälle ist allerdings deutlich gestiegen. 2025 gab es etwa 16.500 E-Scooter-Unfälle mit Verletzten. 38 Menschen kamen dabei ums Leben. Der GDV betont deshalb die Bedeutung klarer Regeln und eines rücksichtsvollen Miteinanders im Straßenverkehr.
1: Deutschland könnte laut Wirtschaftsministerin Reiche in Sachen KI Vorreiter werden, zumindest in einem bestimmten Bereich. Das Rennen um Sprachmodelle werden wir wohl nicht gewinnen, aber bei industrieller KI gäbe es gute Voraussetzungen, eine führende Rolle zu spielen, so die CDU-Politikerin. Industrielle KI soll Maschinen, Fabriken und Produktion intelligenter und damit auch effizienter machen. Nach dem versuchten Drohnenanschlag am Flughafen Leipzig-Halle will Innenminister Dobrindt offenbar aufrüsten. Wie die Bild unter Berufung auf Regierungskreise berichtet, soll das gemeinsame Drohnenabwehrzentrum von Bund und Ländern künftig 300 statt bisher 150 Mitarbeitende haben. Auch die operativen Stützpunkte sollen von 4 auf 8 wachsen. Offiziell bestätigt hat das Innenministerium die Pläne noch nicht. Radrennfahrerin Antonia Niedermayer aus Rosenheim hat bei der Tour de France der Frauen den 4. Platz geholt. Das hat ihr das weiße Trikot als beste Nachwuchsfahrerin beschert. Und in der 2. Fußball-Bundesliga sind die bayerischen Vereine in die Saison gestartet. Die Ergebnisse: Nürnberg-Dresden 3:0, Greuther Fürth-St. Pauli 1:1 und Cottbus-Hannover 3:1.
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3: Derzeit in Augsburg Bergheim bedeckt bei 20 Grad, Großaitingen 19 Grad und trüb, dazu Erkheim 20 Grad. Heute früh ist es über Augsburg, Nordschwaben und dem Allgäu wolkig, aber freundlich. Im Vormittagsverlauf setzt sich meist die Sonne durch. Am Nachmittag ist es heiß, bei 30 bis 33 Grad. Dann sind örtlich Schauer oder Gewitter möglich. In Nordschwaben frischt der Wind stärker auf, im Allgäu ist es etwas weniger heiß. Morgen zeigt es sich überwiegend sonnig und warm. Am Mittwoch setzt sich das freundliche Wetter fort. Zum Donnerstagmorgen kühlt es auf 11 bis 14 Grad ab.
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3: Vorsicht auf der A7 Ulm Richtung Füssenreute. Zwischen Dreieck Allgäu und Eu-Mittelberg brennt ein Fahrzeug. Der Standstreifen ist blockiert und Rauch behindert die Sicht. Auf der B2 Donauwörth Richtung Augsburg hat es zwischen Stettenhofen und Gersthofen-Bergstraße in beiden Richtungen einen Unfall mit mehreren Fahrzeugen. Die Unfallstelle ist ungesichert, eine Richtungsfahrbahn gesperrt und ein Rettungshubschrauber im Einsatz. Zwischen Langweid und Gersthofen-Bergstraße staut es sich auf 1 Kilometer mit bis zu 18 Minuten Zeitverlust. Die neuesten Blitzer. In Augsburg am Klinkerberg, auf der Bobinger Straße sowie am Oberen Graben, in Mehring auf der Münchner Straße, in Krumbach auf der Hans-Lingel-Straße, in Memmingen auf der Talstraße sowie in Sonthofen auf der Albrecht-Dürer-Straße.
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1: Moderne künstliche Intelligenz kann dir besser helfen, wenn du bestimmte Apps freigibst, zum Beispiel deinen Kalender oder deine Notizen. Du kannst fragen, wann habe ich nächste Woche Zeit für Sport oder fass meine Notizen zum Urlaub zusammen. Welche Apps die KI nutzen darf, entscheidest du selbst in den Einstellungen und kannst das jederzeit auch wieder ändern. Und wenn du nicht weißt, wie es funktioniert, dann sag einfach der KI, du würdest gerne Apps mit einbeziehen und wie du die freistellen kannst bzw. freischalten kannst. Diese Funktion bieten unter anderem Gemini und der Microsoft Copilot.
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9: Die aktuellen Wetterwerte. Augsburg 22 Grad und stark bewölkt. Meitingen ebenfalls 22 Grad. Dierlewang 22 Grad und gering bewölkt. Am Vormittag gibt es vom Allgäu bis nach Nordschwaben Sonne und Wolken bei kaum Wind. Im Norden wird es etwas heißer. Im alpennahen Süden halten sich zeitweise mehr Wolken. Bis zum Nachmittag wird es verbreitet sonnig und heiß mit meist 30 bis 33 Grad. Am Abend wird es wolkiger, örtlich sind Schauer möglich, später lockert es wieder auf. Morgen wird es sonnig und warm, zur Wochenmitte bleibt das Wetter freundlich. Am Donnerstag startet der Tag mit frischen 12 bis 18 Grad, danach wird es sonnig.
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9: Bei uns immer die wichtigsten Verkehrsmeldungen zuerst. Vorsicht auf der A7 Ulm Richtung Füssen.

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1: Warum stehen eigentlich Flamingos so gerne auf einem Bein?
2: Weil sie es können.
1: Ja, absolut.
2: Und weil sie dadurch Energie sparen, oder?
1: Ja, und weniger was verlieren?
2: Das Gleichgewicht.
1: Na, auf einem Bein verliert man doch schneller das Gleichgewicht als auf zwei Beinen.
2: Ja, vielleicht können die halt nicht auf zwei Beinen.
1: Sie sparen Energie in Form von
2: Muskelkraft.
1: Wärme.
2: Wärme.
1: Also, über ihre Beine geben sie viel Körperwärme ans Wasser ab. Zieht ein Flamingo ein Bein ein, halbiert er diese Fläche. Also bleibt das eine Bein nah am Körper, das verliert keine Wärme, das nur noch eines, also nur noch Hälfte.
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1: Ich bin Joshua Heise. Guten Morgen. Der Zoll soll mehr Befugnisse zur Bekämpfung von Geldwäsche und organisierter Kriminalität bekommen. Finanzminister Klingbeil hat einen entsprechenden Gesetzentwurf ins Kabinett eingebracht. Ein Punkt: Der Zoll soll künftig Vermögenswerte vorläufig einziehen können, etwa wenn nicht klar ist, woher teure Autos, Luxusuhren und Co. kommen. Die Grünen vermissen in dem Entwurf Maßnahmen gegen Steuerbetrug. Noch nie waren die Temperaturen in Westeuropa im Juni und Juli so hoch wie dieses Jahr. Laut EU-Klimadienst Copernicus war es im Schnitt 21,6 Grad warm. Das sind fast 2,8 Grad mehr als im langjährigen Mittel. Weltweit lag die Durchschnittstemperatur im Juli 1,47 Grad über dem vorindustriellen Niveau. Damit ist die 1,5 Grad-Grenze des Pariser Klimaabkommens fast erreicht. Illegale Tricks zur Umgehung des Mindestlohns haben innerhalb von 10 Jahren bis zu 64 Milliarden Euro unterschlagen. Das hat der Deutsche Gewerkschaftsbund ausgewertet. Die Hälfte davon entfiel auf rund 2 Millionen Arbeitnehmende, die nicht richtig bezahlt wurden. Tine Klimach berichtet.
2: Im Schnitt fehlten bis zu 2,40 Euro pro Stunde. 22 Milliarden Euro Verluste entfielen auf die Sozialkassen, an die zu wenig Beiträge gezahlt wurden. Zudem hätten 7 Milliarden Euro an Einkommensteuer gefehlt. Der gesetzliche Mindestlohn von derzeit 13,90 Euro ist eine allgemeine Untergrenze, die nur in wenigen Ausnahmefällen unterschritten werden darf.
1: In Bayern gibt es etwas mehr FSME-Fälle als letztes Jahr. Laut Gesundheitsministerin Gerlach wurden bis Anfang August 175 Fälle registriert. Das Robert-Koch-Institut stuft den gesamten Freistaat als FSME-Risikogebiet ein. Eine Impfung wird daher empfohlen. Die Zahl der Borreliose-Erkrankungen ist hingegen leicht zurückgegangen. FSME und Borreliose können durch Zeckenbisse übertragen werden.
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3: Die aktuellen Wetterwerte: Augsburg, Inningen 20 Grad und leicht bewölkt, Inchenhofen 23 Grad, dazu Durach 22 Grad und wolkenlos. Am Montagvormittag gibt es zwischen Nordschwaben und dem Allgäu Sonne und Wolken bei kaum Wind. Später wird es warm und überwiegend freundlich mit örtlichen Schauern oder Gewittern am Nachmittag. Zum Abend ist es mild und teils wolkig, morgen sonnig und warm, am Mittwoch erneut sonnig bei 13 bis 31 Grad. Im weiteren Wochenverlauf freundlich von 12 Grad in der kühlen Früh bis 32 Grad am warmen Nachmittag.
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3: Bei uns immer die wichtigsten Verkehrsmeldungen zuerst. Vorsicht auf der A7 Ulm Richtung Füssenreute. Zwischen Dreieck Allgäu und Eumittelberg brennt ein Fahrzeug. Rauch behindert die Sicht. Die Richtungsfahrbahn ist gesperrt. 5 Kilometer Stau und bis zu 1 Stunde und 20 Minuten Zeitverlust. Zwischen Dreieck Allgäu und Rastplatz Rottachtal staut es sich auf 2 Kilometer. Vorsicht auf der B12 Kempten-Buchlohe zwischen B16 bei Markt Oberdorf und Kaufbeuren Neugablonz. In beiden Richtungen sind 3 Rehe auf der Fahrbahn. Die neuesten Blitzer auf der Argonstraße, der Berliner Allee und am Oberen Graben in Augsburg, in Weißenhorn auf der Römerstraße sowie in Memminger Berg auf der Industriestraße und am Spornellenbergweg auf der Talstraße in Memmingen. Jetzt noch genauer informiert mit KI-Unterstützung.
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0: Freakbar mit einer freundlichen Frage. Wir Menschen vergiften die Umwelt mit ganz viel Müll und Chemikalien und verändern damit natürlich auch die Natur. Denn jetzt hat man Schuppen nicht nur bei Menschen in den Haaren gefunden, sondern auch auf Fischen.
1: Das ist nicht normal.
0: Was können wir dagegen machen?
1: Nicht so viel Müll provozieren.
0: Fühlt man sich da selbst ein bisschen schuldig?
2: Ja, auf jeden Fall. Also wenn wir Menschen uns selber nicht unter Kontrolle haben.
0: Damit zurück ins Fantasy Sendes Studio.
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1: Wann hast du das letzte Mal Danke gesagt für all die guten Dinge in deinem Leben? Dankbar zu sein macht uns tatsächlich glücklicher und ist super easy in den Alltag zu integrieren. Einfach jeden Abend vor dem Einschlafen 3 Sachen zum Beispiel überlegen, für die du heute besonders dankbar warst. Gerade auch kleine Sachen, ne? Wie das nette Gespräch mit der Frau an der Kasse oder den guten Geruch beim Bäcker oder die schöne Musik, die man gehört hat. Ja, und schon wird viel Schönes einfach viel bewusster.
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14: Momentan in Mehring 24 Grad bei leichter Bewölkung. Augsburg 24 Grad bei bedecktem Himmel. Heimatingen 23 Grad. Am Montagvormittag zeigt sich bei uns die Sonne bei leichter Brise. Am Nachmittag ist es heiß, örtlich entwickeln sich Schauer oder Gewitter und der Wind nimmt zu. Die Nacht ist überwiegend trocken und mild. Morgen setzt sich sonniges und warmes Wetter mit Höchstwerten zwischen 30 und 33 Grad fort. Zur Wochenmitte sinken die Temperaturen in der Nacht auf 14 bis 15 Grad. Danach ist es freundlich und am Donnerstag warm. In Augsburg, Nordschwaben und dem Allgäu sind die Unterschiede gering. Im Allgäu ziehen zeitweise mehr Wolken durch.
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14: Bei uns immer die wichtigsten Verkehrsmeldungen zuerst. Auf der A7 Ulm Richtung Füssenreute staut es sich zwischen Dreieck Allgäu und Rottachtalbrücke auf 5 Kilometer mit bis zu einer Stunde und 17 Minuten Zeitverlust. Auf der A8 Stuttgart Richtung München laufen zwischen Burgau und Zusmarshausen Reinigungsarbeiten. Der linke Fahrstreifen ist gesperrt. Und zwischen Adelsried und Raststätte Edenbergen Süd Bauarbeiten. Der Standstreifen ist gesperrt. Vorsicht zwischen Günzburg und Burgau vor einer ungesicherten Unfallstelle und Personen auf der Fahrbahn. Der Standstreifen ist blockiert. Auf der B2 Donauwörth Richtung Augsburg zwischen Langweid und Gersthofen-Bergstraße 3 Kilometer Stau mit bis zu 10 Minuten Zeitverlust. Auf der B12 Kempten Richtung Buchloe zwischen B16 bei Markt Oberdorf und Kaufbeuren Neugablons in beiden Richtungen Vorsicht vor drei Rehen auf der Fahrbahn. Die neuesten Blitzer in Augsburg auf der Nibelungenstraße am Klinkerberg sowie auf der Argonstraße, auf der Römerstraße in Weißenhorn und auf der A96 bei Erkheim, auf der Talstraße in Memmingen sowie am Sponellenbergweg in Memminger Berg.
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1: Stell dir vor, deine Waschmaschine zeigt plötzlich einen Fehlercode an oder dein WLAN-Router blinkt ständig rot. Mit Gemini Live auf deinem Smartphone kannst du die Kamera auf das Gerät richten, das kaputt ist, oder eben den Bildschirm. Und dann fragen, sag mal, was ist denn jetzt das Problem? Die KI sieht live mit, erklärt den Fehler und schlägt mögliche Lösungen vor. Ich habe das selber schon ausprobiert, das ist krass, weil sie im Live-Modus ja auch mit dir spricht. Das ersetzt jetzt zwar keinen Techniker, hilft aber oft, so kleine Fehler entweder einzugrenzen oder tatsächlich zu lösen. Die Funktion heißt Gemini Live.
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2: Ich bin Joshua Heise. Die Neuvertragsmieten in Deutschland sind weiter gestiegen. Nach Daten des Verbands Deutscher Pfandbriefbanken gab es im zweiten Quartal ein Plus von 3,2% im Vergleich zum Vorjahreszeitraum. Den größten Anstieg gab es in Düsseldorf mit 3,6%, während die Mieten in Berlin mit 0,6% kaum zulegten. Der VDP sieht den Wohnungsmangel als Preistreiber. Im Schnitt ist letztes Jahr alle 18 Minuten ein Kind im Straßenverkehr verletzt oder getötet worden. Das Statistische Bundesamt beziffert die Zahl der verunglückten Kinder unter 15 Jahren auf rund 29.000. Das sind 7% mehr als im Jahr davor. Die meisten Kinder wurden in Unfälle verwickelt, als sie auf dem Fahrrad saßen. Seit Anfang Juli gelten in München für Fahrdienste wie Uber und Bolt die gleichen Tarife wie bei Taxen. Dagegen laufen am Verwaltungsgericht jetzt 3 Eilverfahren. Bei Bolt ist die Nachfrage nach eigenen Angaben um 44% eingebrochen. Grund für die Regelung war ein Vorwurf des Zolls, nachdem die Fahrdienste gegen die Mindestlohnvorschriften verstoßen. Im britischen Birmingham beginnt heute die Leichtathletik-EM. Das deutsche Team darf in mehreren Disziplinen auf Edelmetall hoffen. So gilt Zehnkampf-Weltmeister Leo Neugebauer als Favorit. Im Weitsprung ist Malaika Mihambo eine Kandidatin für eine Medaille. Nur unter Vorbehalt startet der deutsche Sprintstar Owen Ansah, denn ihm droht eine 4-jährige Sperre. Die NADA wirft ihm vor, Anfang Juli einen Dopingtest verweigert zu haben.
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3: Aktuell meldet Markt Rettenbach, leicht bewölkt bei 25 Grad, Hochzoll trüb bei 24 Grad, dazu Langenneufnach ebenfalls 24 Grad. Am Vormittag wechseln sich über Augsburg, Nordschwaben und dem Allgäu Sonne und Wolken ab. Im Tagesverlauf wird es überwiegend sonnig und heiß, örtlich sind kurze Schauer möglich. Am Nachmittag frischt der Wind etwas auf, dazu 30 bis 33 Grad. Morgen bringt viel Sonne und warme Temperaturen. Zur Wochenmitte setzt sich das freundliche Wetter fort. Am Donnerstag wird es sonnig bei 12 bis 16 Grad am Morgen.
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3: Bei uns immer die wichtigsten Verkehrsmeldungen zuerst. Auf der A7 Ulm Richtung Füssenreute sind es zwischen Dreieck Allgäu und Rottachtalbrücke 4 Kilometer Stau mit bis zu 49 Minuten Zeitverlust. Zwischen Dreieck Allgäu und Eu-Mittelberg brennt ein Fahrzeug, Rauch behindert die Sicht und der rechte Fahrstreifen ist gesperrt. Zwischen Altenstadt an der Iller und Dettingen an der Iller blockiert ein defekter LKW den Standstreifen. Vorsicht auf der A8 Stuttgart Richtung München zwischen Ulm-Ost und Oberelchingen wegen einer ungesicherten Unfallstelle und Personen auf der Fahrbahn. Vorsicht auf der B12 Kempten Richtung Buchloe zwischen B16 bei Markt Oberdorf und Kaufbeuren Neugablonz. In beiden Richtungen stehen 3 Rehe auf der Fahrbahn. Die neuesten Blitzer in Augsburg auf der Donauwörther Straße, am Klinkerberg und in der Argonstraße, in Gessertshausen auf der Hauptstraße sowie in Weißenhorn auf der Römerstraße. Auf der A96 bei Erkheim und am Sponellenbergweg in Memmingerberg.
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1: Warum verteilen Zitterale Stromschläge? Also der Zitteraal, das ist eigentlich ein Messerfisch, aber einer mit Kraftwerk im Körper. Tausende Elektrozyten sind da wie und liefern kurze Hochspannungspulse, die die Beute betäuben. Je nach Art wurden Spitzenwerte von bis zu 600 Volt gemessen. Das ist ungefähr fünfmal so viel, wie aus unserer Steckdose kommt. Strom aus Muskelzellen. Mother Nature hat's erfunden.
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10: Momentan meldet Augsburg Bärenkeller wolkenlos bei 25 Grad. Petersdorf 25 Grad und Trunkelsberg 26 Grad. Heute Vormittag ist es über Augsburg, Nordschwaben und dem Allgäu vielfach sonnig. Bei leichtem Wind ziehen im Tagesverlauf örtlich Wolken auf, kurze Schauer sind möglich. Am Nachmittag steigen die Temperaturen auf 30 bis 33 Grad. Am Abend ziehen noch Wolken durch, nachts klart es auf und mit Grad ist es deutlich frischer. Morgen wird es sonnig und warm, zur Wochenmitte setzt sich das freundliche Wetter fort. Auch im weiteren Wochenverlauf ändert sich kaum etwas.
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10: Bei uns immer die wichtigsten Verkehrsmeldungen. Zuerst auf der A7 Ulm Richtung Füssen-Reute zwischen Dreieck Allgäu und Rottachtalbrücke 4 Kilometer Stau, bis zu 49 Minuten Zeitverlust. Zwischen Altenstadt an der Iller und Dettingen an der Iller blockiert ein defekter LKW den Standstreifen. Vorsicht auf der A8 Stuttgart Richtung München zwischen Ulm-Ost und Oberelchingen. Ungesicherte Unfallstelle und Personen auf der Fahrbahn. Der rechte Fahrstreifen ist gesperrt. Die neuesten Blitzer in Augsburg auf der Bürgermeister-Auernhammer Straße und der Donauwörther Straße. Außerdem auf dem Klinkerberg, der Hauptstraße in Gessertshausen sowie am Sponellenbergweg in Memmingerberg. Auf der A96 bei Erkheim ein Blitzer, auf der B17 bei Königsbrunn eine Abstandsmessung. Kommt es gut an, dank KI und unserer Community.
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2: Ich bin Moritz Einzel. Die Bevölkerung in Deutschland ist vor allem eins, alt. Laut neuer Bundesstatistik waren Ende des letzten Jahres 8,3 Millionen und somit gerade mal 10% der Menschen hier zwischen 15 und 24 Jahre alt. Ohne Eingewanderte oder ihre Nachkommen wäre dieser Anteil noch geringer. Im europäischen Vergleich liegt Deutschland knapp unter dem Schnitt. Den größten Anteil hat Irland mit 12,7%. Hitzewellen plus anhaltende Trockenheit gleich schlechte Ernten für die Bauern. Der Deutsche Bauernverband fordert deshalb die Politik zum Handeln auf. Die Betriebe bräuchten einen Instrumentenkasten, um sich dem Klimawandel gut anpassen zu können, sagte Generalsekretärin Sabet in der ARD. Eine konkrete Hilfe wäre demnach ein Aufstocken eines EU-Hilfsprogramms für Düngemittel mit nationalen Geldern. Der Wohnungsmangel pusht neben den Immobilienpreisen vor allem die Mieten. Nach Daten des Verbands Deutscher Pfandbriefbanken stiegen die Neuvertragsmieten in Mehrfamilienhäusern im zweiten Quartal um 3,2%, gemessen am Vorjahreszeitraum. Katrin Müller berichtet.
3: In Deutschland fehlen geschätzt rund 1 Million Wohnungen. Oft wird auf dem Land gebaut, dringender gebraucht wird bezahlbarer Wohnraum allerdings in den Städten. In den 7 Metropolen Berlin, Hamburg, München, Köln, Frankfurt, Stuttgart und Düsseldorf gingen die Mieten im zweiten Viertel des Jahres mit einem Anstieg von 1,5% zwar weniger stark nach oben als im bundesweiten Schnitt, sie bleiben aber auf hohem Niveau.
2: Die Bundeswehr sollte nach Ansicht von Schleswig-Holsteins Ministerpräsident Günther auch im Inland eingesetzt werden dürfen. Hintergrund sind die jüngsten Drohnenvorfälle am Flughafen Leipzig-Halle. Günther sagte in Deutschlandfunk, man könne bei Drohnen kaum unterscheiden, ob es eine innen- oder außenpolitische Bedrohung sei. Deshalb müsse das Grundgesetz geändert werden. In Bayern gibt es etwas mehr FSME-Fälle als letztes Jahr. Laut Gesundheitsministerin Gerlach wurden bis Anfang August 175 Fälle registriert. Das Robert-Koch-Institut stuft den gesamten Freistaat als FSME-Risikogebiet ein. Eine Impfung wird daher empfohlen. Die Zahl der Borreliose-Erkrankungen ist hingegen leicht zurückgegangen. FSME und Borreliose können durch Zeckenbisse übertragen werden.
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4: Derzeit in Augsburg Hammerschmiede wolkenlos bei 27 Grad, in Neuses ebenfalls 27 Grad und in Kaufbeuren 25 Grad und trüb. Heute Vormittag zeigt sich über Augsburg, Nordschwaben und dem Allgäu häufig die Sonne. Bei leichtem Wind ist es im Tagesverlauf heiß, örtlich sind Schauer möglich. Zum Abend hin lockert es auf, morgen geht es sonnig und warm weiter. Zur Wochenmitte ist der Himmel meist klar bei 13 bis 31 Grad, später bleibt es freundlich mit 12 bis 32 Grad. Die höchsten Werte gibt es häufiger in Nordschwaben.
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4: Bei uns immer die wichtigsten Verkehrsmeldungen. Zuerst auf der A7 Füssenreute Richtung Ulm liegen zwischen Reinhardshoftunnel und Nesselwang Fahrzeugteile auf der Fahrbahn. In der Gegenrichtung nach Füssenreute staut es sich zwischen Reinhardshoftunnel und Grenztunnel Füssen auf 3 Kilometer mit bis zu 11 Minuten Zeitverlust. Auf der A8 Stuttgart Richtung München ist zwischen Ulm-Ost und Oberelchingen wegen einer Unfallaufnahme der rechte Fahrstreifen gesperrt. In der Gegenrichtung auf der A8 München Richtung Stuttgart liegt zwischen Günzburg und Leipheim ein Plastikteil auf der Fahrbahn. Vorsicht in Kaufbeuren wegen eines defekten LKW. Auf der B19 Kempten Richtung Oberstdorf ist zwischen Waldenhofen und Herzmanns ein Fahrradfahrer auf der Fahrbahn. Die neuesten Blitzer in Augsburg auf der Bürgermeister-Auernhammer Straße und der Donauwörther Straße sowie auf der Hauptstraße in Gessertshausen. Blitzer am Spunellenbergweg in Memmingerberg und auf der A96 bei Erkheim sowie eine Abstandsmessung auf der B17 bei Königsbrunn.
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0: Freakman mit einer freundlichen Frage. Es ist ein Riesentierskandal, wie in Deutschland der Spaßvogel gehalten wird. Der wird im Prinzip immer laut ausgelacht.
1: Tierquälerei.
2: Das ist ganz schlecht für die Tiere.
0: Ja, und was ist mit den ganzen anderen Spaßvögeln? Wie reagieren die wohl auf lautes Gelächter?
1: Der stirbt, weil er nicht mehr schlafen kann.
0: Der Spaßvogel wird oft auch gerne mal im Gesicht einfach angemalt mit bunten Farben. Warum machen das Leute?
1: Ja, damit wird Make-up getestet.
0: Damit zurück ins Fantasy-Sendestudio.
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12: Aktuell meldet Augsburg Pfersee trocken bei 28 Grad, Zusmarshausen 29 Grad, dazu Füssen 26 Grad. Am Montagmittag zeigt sich das Wetter zwischen Donau und den Alpen freundlich, mit Sonne und leichtem Wind.
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12: Bei uns immer die wichtigsten Verkehrsmeldungen zuerst. Auf der A7 Ulm Richtung Füssen-Reute staut es sich zwischen Reinhardshoftunnel und Grenztunnel Füssen auf 3 Kilometer und zwischen Nesselwang und Grenztunnel Füssen auf 6 Kilometer. Dort bis zu 45 Minuten Zeitverlust. Auf der A8 Stuttgart Richtung München läuft zwischen Ulm-Ost und Oberelchingen die Unfallaufnahme. Der rechte Fahrstreifen ist gesperrt. Auf der B17 und B300 Landsberg Richtung Augsburg staut es sich zwischen Stadtbergen-Leitershofen und Uniklinikum Kriegshaber in Augsburg auf 2 Kilometer. Vorsicht auf der B12 bei Kaufbeuren wegen eines defekten LKW. Auf der B16 Kaufbeuren Richtung Füssen staut es sich zwischen Rosshaupten und Abzweig nach Dietringen auf 1 Kilometer mit bis zu 12 Minuten Zeitverlust. Die neuesten Blitzer auf der Rudolf-Wanzel-Straße in Leipheim, der Krumbacher Straße in Krumbach und am Sponellenbergweg in Memmingerberg sowie eine Abstandsmessung auf der B17 bei Königsbrunn. Kommt gut an, dank KI und unserer Community.
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1: Ich behaupte, im Stadtwald Augsburg wächst eine Tulpenart, die Augusta lumina, lateinisch für Augsburger Leuchte, die nur nachts blau leuchtet. Entdeckt wurde sie erst 2019, vor ein paar Jahren.
2: Ui.
1: Eine neue Tulpenart.
2: Ich gehe da immer joggen. Ich habe noch nie eine Tulpe entdeckt. Ich sag, das ist ein Fake.
1: Bist du dir sicher?
2: Ja.
1: Hast du sie wirklich noch nie gesehen?
2: Noch nie, in meinem ganzen Leben nicht.
1: Es ist Fake, ja.
2: Ja!
1: Habe ich mir ausgedacht. Aber ich muss sagen, ich war sehr kreativ.
2: Absolut. Du hast mich mit dem lateinischen Begriff ein bisschen in die Irre geführt.
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1: Um 12 Uhr. Ich bin Moritz Einzel. Am Mittwoch ist es endlich soweit, dann steht eine Sonnenfinsternis an. Die Totalität, die wird am besten über Teilen Islands und Spaniens zu sehen sein. Die Urlaubsinsel Mallorca hat wegen des erwarteten Touristenandrangs den Ausnahmezustand ausgerufen und die Zentralregierung in Madrid schickt Soldaten auf die Insel, um Straßen zu überwachen und Naturgebiete vor Waldbränden zu schützen. Im Juni und Juli war es in Westeuropa so heiß wie noch nie seit Beginn der Aufzeichnungen. Laut dem Klimawandeldienst Copernicus hat die Durchschnittstemperatur bei 21,6 Grad gelegen und damit 2,8 Grad über dem langjährigen Mittelwert. Seit Mai habe es 4 Hitzewellen in Europa gegeben. Das sei außergewöhnlich. Die finanziellen Folgen des Iran-Kriegs treffen einkommensschwache Haushalte und Rentner besonders stark. Laut IFO-Institut verlieren die 10% der ärmsten Haushalte dadurch bis zu 2,87% ihres verfügbaren Einkommens. Bei den einkommensstärksten Haushalten sind es nur 0,65%. Nach dem Drohnenvorfall am Leipziger Flughafen macht sich der Vorsitzende des Verteidigungsausschusses für eine koordinierte Drohnenabwehr stark. Der CDU-Politiker Röwekamp hat bei Phoenix gesagt, über 40 Behörden kümmerten sich in Deutschland um die Luftabwehr.
2: Und deswegen werbe ich sehr dafür, dass wir klare Zuständigkeiten in Deutschland vereinbaren und auch notwendigerweise gesetzlich regeln und dass diese zuständige Behörde dann auch alle Möglichkeiten in technischer Hinsicht hat, um jede Bedrohung auch begegnen zu können.
1: Röwekamp forderte konkret eine Stärkung der Bundespolizei. Schreckensfund mit gutem Ende. Ein Koffer mit einer angeblich verwesenden Leiche an einer Landstraße nordöstlich von Canberra in Australien hatte am Wochenende einen Großeinsatz mit Spurensicherung ausgelöst. Nun ist klar, es war eine lebensgroße Sexpuppe mit Kleidung, Haaren und Nasenpiercing. Die Ermittlungen sind abgeschlossen. Wer den Koffer dort abstellte, bleibt unklar.
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3: Die aktuellen Wetterwerte: Augsburg-Bergheim wolkenlos bei 29 Grad, Friedberg 29 Grad und Oberstdorf 28 Grad und leicht bewölkt. Über Augsburg, Nordschwaben und dem Allgäu wechseln sich am Mittag Sonne und Wolken ab, dazu weht leichter Wind. Am Nachmittag ist es nochmals warm mit 30 bis 33 Grad, vereinzelt sind Schauer möglich. Am Abend ziehen mehr Wolken durch, der Wind lässt nach, im Oberallgäu ist er etwas spürbarer. Und in der Nacht klart es zunehmend auf. Morgen zeigt es sich sonnig und warm, zur Wochenmitte setzt sich das freundliche Wetter fort und im weiteren Wochenverlauf ist es sonnig bei Frühwerten um 12 Grad.
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3: Bei uns immer die wichtigsten Verkehrsmeldungen zuerst. A7 Ulm Richtung Füssen-Reute zwischen Nesselwang und Grenztunnel Füssen. 6 Kilometer Stau mit bis zu 45 Minuten Zeitverlust. Zwischen Nesselwang und Füssen 5 Kilometer Stau mit bis zu 55 Minuten Zeitverlust. A7 Füssen-Reute Richtung Ulm zwischen Illertissen und Rastplatz Illerberg 7 Kilometer Stau. Auf der B17 und B300 Landsberg Richtung Augsburg zwischen Stadtbergen und Uniklinikum Kriegshaber in Augsburg 3 Kilometer Stau. Zwischen Stadtbergen Leitershofen und Uniklinikum Kriegshaber in Augsburg 2 Kilometer Stau. Die neuesten Blitzer in Nördlingen auf der Dr. Hausmann-Straße, in Leipheim auf der Rudolf-Wanze-Straße und in Krumbach auf der Krumbacher Straße. In Krumbach auf der Allgäuer Straße und in Sonthofen auf der Sonthofer Straße sowie auf der B17 bei Königsbrunn eine Abstandsmessung.
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1: Mit ChatGPT Image 1.5 brauchst du kein Grafikprogramm mehr. Das neue Bildmodell von OpenAI steckt direkt in ChatGPT Plus, also wenn du ein Plus-Abo hast, und es versteht deine Befehle sofort. Du kannst sagen, mach das Licht wärmer oder tausch den Hintergrund gegen einen Strand. Die KI verändert dein Bild präzise, ohne Photoshop-Kurs oder App-Wechsel. Wenn du schnell gute Bilder willst, reicht ein Satz ein ChatGPT Image 1.5.
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9: Die aktuellen Wetterwerte. Augsburg, Göggingen 30 Grad, Sielenbach wolkenlos bei 30 Grad und Marktoberdorf 28 Grad und leicht bewölkt. Am Montagmittag wechseln zwischen Donau und den Alpen Sonne und Wolken. Am Nachmittag ist es heiß mit 30 bis 33 Grad. Örtlich sind kurze Schauer möglich. Zum Abend ziehen mehr Wolken auf, der leichte Wind lässt nach. In der Nacht zeigt es sich klarer bei 15 bis 19 Grad. Morgen scheint meist die Sonne, zur Wochenmitte setzt sich das freundliche Wetter fort. Im weiteren Wochenverlauf ist es warm, nördlich der Donau heißer als in den alpennahen Gebieten.
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9: Bei uns immer die wichtigsten Verkehrsmeldungen. Zuerst A7 Füssen-Reute Richtung Ulm. Zwischen Rastplatz Tannengarten und Dreieck Hittestetten 6 Kilometer Stau. Zwischen Illertissen und Rastplatz Illerberg 7 Kilometer Stau. B17 B300 Landsberg Richtung Augsburg. Zwischen Stadtbergen und Uniklinikum Kriegshaber in Augsburg 3 Kilometer Stau. Bis zu 14 Minuten Zeitverlust. B16 Kaufbeuren Richtung Füssen zwischen Rosshaupten und Abzweig nach Dietringen 1 Kilometer Stau bis zu 11 Minuten Zeitverlust. Die neuesten Blitzer in Augsburg auf der Haunstädter Straße und der Hessenbachstraße, auf der B466 bei Heinzfahrt und in Dillingen auf der Werner-von-Siemens-Straße. In Krumbach auf der Krumbacher Straße, auf der Flughafenstraße in Memmingerberg sowie in Sonthofen auf der Sonthofer Straße. Kommt gut an, dank KI und unserer Community.
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3: Ich bin Moritz Einzel. Europas aktivster Vulkan, der Ätna, auf der italienischen Insel Sizilien, kommt nicht zur Ruhe, ausgerechnet jetzt, in der Hauptferienzeit. Wegen möglicher Gefahren für die Luftfahrt wurden alle Landungen auf dem nahegelegenen Flughafen Catania erstmal ausgesetzt. Aus Rom, Claudia Wächter.
4: Auch Urlauber aus Deutschland brauchen heute Geduld. Riesige Aschewolken behindern die Sicht. Immer wieder spuckt der Ätna, aber auch Lava und dicke Gesteinsbrocken. Es ist ein spektakuläres Naturschauspiel, das aber auch für Chaos sorgt. Im Moment herrscht wieder einmal die höchste Warnstufe Rot.
3: Bezeichnendes Bild. Der neue Verkehrsminister Bilger ist mit einer ICE-Panne in seine Sommerreise gestartet. Laut Rheinischer Post musste er auf dem Weg von Berlin nach Hamburg den Wagen wechseln, weil die Klimaanlage ausgefallen war. Der Wagen wurde daraufhin gesperrt. Bilger hatte zuvor angekündigt, die Boni von Bahnmanagern künftig an konkrete Ziele koppeln zu wollen, vor allem an Pünktlichkeit. Die Bevölkerung in Deutschland ist relativ alt. Laut neuer Bundesstatistik waren Ende des letzten Jahres 8,3 Millionen und somit gerade mal 10% der Menschen hier zwischen 15 und 24 Jahre alt. Im europäischen Vergleich liegt Deutschland knapp unter dem Schnitt. Den größten Anteil hat Irland mit 12,7%. Im Schnitt alle 18 Minuten ist im vergangenen Jahr ein Kind im Straßenverkehr verletzt oder getötet worden. Laut Statistischem Bundesamt verunglückten 2025 mehr als 29.000 Kinder unter 15 Jahren bei Verkehrsunfällen. Das waren 7% mehr als im Jahr 2024. Die Zahl der getöteten Kinder stieg 2025 gegenüber dem Vorjahr von 53 auf 74. UEFA, AFC und CONCACAF werfen FIFA-Präsident Infantino gemeinsam Täuschung vor. In einem offenen Brief fordern die drei Fußball-Kontinentalverbände einen Neuanfang an der Spitze des Weltverbands. Hintergrund ist Infantinos inzwischen zurückgezogener Plan, Investoren an Turnieren zu beteiligen. Die Verbände sprechen von einem grundlegenden Vertrauensbruch.
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5: Aktuell meldet Augsburg Innenstadt wolkenlos bei 31 Grad. Diedorf 31 Grad und Kempten am Rathaus 29 Grad. Am Mittag wechseln sich Sonne und Wolken ab, dazu weht leichter Wind. Am Nachmittag zeigt es sich freundlich und heiß. In Augsburg, Nordschwaben und im Allgäu bei 28 bis 34 Grad. Später ziehen örtlich mehr Wolken auf, einzelne Schauer sind möglich. In der Nacht ist es klarer, die Temperaturen sinken auf 13 bis 19 Grad, in höheren Lagen etwas frischer, im Stadtgebiet milder. Morgen scheint verbreitet die Sonne, es ist warm und zur Wochenmitte setzt sich das sonnige Wetter fort. Auch im weiteren Wochenverlauf zeigt es sich überwiegend sonnig.
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5: Auf der A7 Füssenreute Richtung Ulm zwischen Rastplatz Tannengarten und Dreieck Hittistetten 6 Kilometer Stau bis zu 9 Minuten Zeitverlust. Auf der A7 Ulm Richtung Füssenreute zwischen Reinhardshoftunnel und Grenztunnel Füssen 1 Kilometer Stau, ebenfalls bis zu 9 Minuten Zeitverlust. Die neuesten Blitzer gibt es auf der B466 bei Heinsfahrt, in der Hessenbachstraße in Augsburg, in der Rudolf-Wanzel-Straße in Leipheim, auf der Krumbacher Straße in Krumbach und der Sonthofer Straße in Sonthofen, sowie eine Abstandsmessung auf der B17 bei Königsbrunn. Besser unterwegs mit KI und unserer Community.
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1: Mehr Selbstliebe ist immer ein guter Anfang, um sich besser zu fühlen. Also sich und seine Bedürfnisse wirklich wichtig zu nehmen. Und wir wissen ja viele schon, ja. Aber jetzt mal ehrlich, wie oft setzen wir das wirklich um? Also gesund essen zum Beispiel ist eben auch ein Zeichen, wie sehr ich mich und meinen Körper liebe. Oder jeden Tag wenigstens ein paar Minuten spazieren gehen. Oder auch einfach mal wild durchs Wohnzimmer tanzen. Wer sich Gutes tut, der lebt Selbstliebe. Und ehrlich, wenn wir es nicht machen, wer macht's dann für uns?
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22: Im Moment in Augsburg-Inningen 30 Grad und leicht bewölkt, in Adelsried 32 Grad und wolkenlos, dazu Westerheim 29 Grad. Am frühen Nachmittag wechseln sich Sonne und Wolken ab, dazu weht leichter Wind. Die Höchstwerte liegen in Augsburg, Nordschwaben und im Allgäu zwischen 29 und 34 Grad. Gegen Abend wird es wolkiger, örtlich sind einzelne Schauer möglich. In der Nacht sinken die Temperaturen auf 16 bis 20 Grad. Morgen zeigt sich die Sonne bei warmen Temperaturen. Zur Wochenmitte setzt sich das freundliche Wetter fort. Auch danach bleibt es ähnlich. Im Allgäu wird es etwas weniger warm als in Nordschwaben.
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22: Bei uns immer die wichtigsten Verkehrsmeldungen zuerst. A7 Ulm Richtung Füssen-Reute zwischen Reinhardshoff-Tunnel und Grenztunnel Füssen. 1 Kilometer Stau mit bis zu 9 Minuten Zeitverlust. Die neuesten Blitzer in Augsburg auf der Hauenstättenstraße und der Hessenbachstraße. sowie auf der B466 bei Heinsfahrt, in der Werner-von-Siemens-Straße in Dillingen, der Rudolf-Wanse-Straße in Leipheim und der Krumbacher Straße in Krumbach. Kommt es gut an, dank KI und unserer Community.
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2: Ich bin Moritz Einzel. Die Gegner von Gianni Infantino wollen den Druck auf den angezählten FIFA-Präsidenten hochhalten. In einem offenen Brief werfen die Dachverbände von Europa, Asien, Nord- und Mittelamerika sowie der Karibik Infantino Täuschung vor. Thomas Thunfeld berichtet.
3: Die FIFA habe versucht, Infantinos gescheiterte Investorenpläne im Nachhinein als Verfahrensfehler darzustellen. Aber dass der Vorschlag an sich grundfalsch war, das werde nicht eingeräumt. Der Brief der drei Verbände um UEFA-Präsident Schifferin endet mit einem Appell, für eine Führung einzustehen, die dem Fußball dient, statt ihn beherrschen zu wollen. Und das bedeutet nichts anderes als, Infantino muss weg.
2: Nach dem Drohnenvorfall am Leipziger Flughafen soll die neue Drohnenabwehreinheit der Bundespolizei deutlich größer werden als geplant. Die Einheit soll auf 300 Kräfte anwachsen. Eine entsprechende Weisung will Innenminister Dobrindt an die Bundespolizei geben. Statt 4 seien nun 8 Standorte geplant, hieß es. Mit Rauch an Bord hat zum zweiten Mal in 2 Wochen eine Maschine der Lufthansa-Tochter Swiss außerplanmäßig landen müssen. Die Maschine sollte von Zürich nach Boston fliegen, musste aber in Dublin landen, weil eine Powerbank an Bord Rauch verursacht hatte. Seit Januar dürfen Powerbanks in allen Airlines der Lufthansa-Gruppe an Bord nicht mehr benutzt oder geladen werden. Der Deutsche Gewerkschaftsbund beklagt Mindestlohnverstöße. Die haben Beschäftigte, Sozialkassen und den Fiskus seit 2015 bis zu 64 Milliarden Euro gekostet. Betroffen seien 2 Millionen Beschäftigte pro Jahr. Mindestlohnbetrug müsse rigoros verfolgt und bestraft werden, so der DGB. Der Torschützenkönig der Fußball-Bundesliga, Harry Kane vom FC Bayern, wird mit dem goldenen Schuh für den besten Torjäger in Europa geehrt, zum zweiten Mal nach 2024. Die Würdigung findet am 19. August im Vereinsmuseum der Münchner statt. Der goldene Schuh wird von European Sports Media, einer Vereinigung führender europäischer Sportmedien, verliehen.
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4: Momentan meldet Augsburg für den Haberau wolkenlos bei 32 Grad. In Graben sind es 30 Grad bei leichter Bewölkung, dazu in Lauben 30 Grad. Zwischen Donau und den Alpen zeigt sich der frühe Nachmittag sonnig mit einigen Wolken. Bei leichtem Wind liegen die Höchstwerte heute zwischen 30 und 34 Grad. Zum Abend sind örtlich Schauer möglich, anschließend klart es auf und die Nacht bringt 14 bis 20 Grad. Morgen zeigt es sich wieder sonnig und warm. Am Mittwoch und Donnerstag ist der Himmel ebenfalls überwiegend wolkenfrei. Etwas weniger heiß ist es im alpennahen Bereich, während Nordschwaben die höchsten Werte erreicht.
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4: Die neuesten Blitzer. In Augsburg auf der Hauenstättenstraße und der Hessenbachstraße sowie auf der B466 bei Heinsfahrt.
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1: Welcher ist der tiefste Punkt der Welt? Das ist der Marianengraben im Pazifik. Der ist fast 11.000 Meter tief. Das ist tiefer als der Mount Everest hoch ist. Komplett irre. Da wäre immer noch Wasser drüber, wenn der Mount Everest versenkt wäre. Unten ist es eiskalt, stockfinster und der Druck könnte sogar ein U-Boot zerquetschen. Und trotzdem gibt es dort Leben, zum Beispiel den Anglerfisch mit seiner leuchtenden Laterne auf dem Kopf. Damit lockt er Beute an und ist so ziemlich das Gruseligste, was da unten schwimmt. Der Anglerfisch.
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17: Aktuell meldet Augsburg 32 Grad und trocken, Kloster Lechfeld 32 Grad, dazu Pfronten 29 Grad. Über der Region ziehen am Nachmittag Sonne und Wolken durch. In Augsburg, Nordschwaben und im Allgäu liegen die Werte zwischen 31 und 34 Grad. Im weiteren Verlauf sind einzelne Schauer möglich, später lockert es wieder auf. Morgen zeigt es sich sonnig und warm, am Mittwoch setzt sich das freundliche Wetter fort. Am Donnerstag liegen die Morgenwerte bei 11 bis 13 Grad, tagsüber zeigt es sich meist sonnig, vom Norden bis zu den Alpen nimmt die Wärme leicht ab.
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17: Bei uns immer die wichtigsten Verkehrsmeldungen zuerst. Vorsicht auf der A7 Ulm Richtung Füssenreute. Zwischen Dietmannsried und Kempten-Leubers blockiert ein defektes Fahrzeug den Standstreifen. Auf der A8 Stuttgart Richtung München ist zwischen Friedberg und Dasing wegen Reparaturarbeiten der rechte Fahrstreifen gesperrt, voraussichtlich bis zum 10. August 2026 gegen 16 Uhr. Die neuesten Blitzer in Augsburg auf der Hauenstättenstraße und der Hessenbachstraße sowie auf der B466 bei Heinsfahrt. Gute Fahrt dank KI und unserer Community.
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2: Ich bin Moritz Einzel. Offenbar gibt's eine neue Spur rund um den Drohnenvorfall am Flughafen Leipzig-Halle. Laut Medienberichten wurde eine DNA-Übereinstimmung auf der mit Sprengstoff beladenen Drohne gefunden. Demnach soll die Spur mit der vom Brandanschlag vom Juli 2024 am DHL-Logistikzentrum in Leipzig übereinstimmen. Damals hatte es eine ganze Brandsatzserie gegeben. Die Ermittler hatten insgesamt 22 Verdächtige mit mutmaßlichen Verbindungen nach Russland identifiziert. Trockenheit und Hitze setzen auch der Landwirtschaft zu. Der Deutsche Bauernverband befürchtet, dass die Ernten in diesem Jahr eher unter dem Durchschnitt liegen. Das sagt der Generalsekretärin Sabet in der ARD. Mehr von Thomas Thonfeld.
3: Die Belastungen der Bauern seien vielfältig und teils existenzbedrohend, warnt die Generalsekretärin. Deshalb müsse der Staat mit Finanzspritzen helfen, unter anderem auch bei der Düngemittelversorgung. In anderen EU-Ländern laufe das auch so. Außerdem müsse die Politik flexibler werden und zum Beispiel Innovationen bei Züchtungen ermöglichen.
2: In den vergangenen beiden Monaten Juni und Juli hat sich Westeuropa so stark erwärmt wie noch nie. Wie aus Daten des EU-Klimadienstes Copernicus hervorgeht, betrug die Durchschnittstemperatur in der Region rund 21,6 Grad. Das sind fast 2,8 Grad mehr als der langjährige Mittelwert für den Juni. Im Ukraine-Krieg bekommt Russland ja militärische Unterstützung aus Nordkorea. Die ukrainische Staatsführung befürchtet jetzt, dass weit mehr Truppen aus Nordkorea eingesetzt werden könnten als bislang angenommen. Präsident Zelensky schrieb von bis zu 50.000 Nordkoreanern. Eine Quelle dafür nannte er jedoch nicht. Die Magie von Harry Potter hat sogar Auswirkungen auf das Stromnetz in Großbritannien. Das ist jetzt durch einen Podcast bekannt geworden. Ein Kabel, das britische Stromnetz mit Irland verbindet, sollte demnach ursprünglich durch einen walisischen Strand verlaufen. Dort jedoch befindet sich die Filmgrabstätte des Hauselfen Dobby. Wie der Projektleiter erzählt hat, wurde die Trasse nach zahlreichen Anrufen besorgter Harry Potter-Fans verlegt.
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4: Im Moment in Augsburg Hochzoll, wolkenlos bei 33 Grad. Obergriesbach ebenfalls 33 Grad und Ettringen 32 Grad und leicht bewölkt. An diesem Montagnachmittag gibt es in Augsburg, Nordschwaben und im Allgäu einen Wechsel aus Wolken und Sonne. Die Werte liegen zwischen 31 und 34 Grad. Zum Abend ziehen weitere Wolken durch, vereinzelt fällt noch ein Schauer. In der Nacht klart es zunehmend auf und die Temperaturen gehen auf 16 bis 19 Grad zurück. Am Dienstag ist es überwiegend sonnig. Anfangs sind noch einzelne Wolkenfelder unterwegs. Am Mittwoch setzt sich der Sonnenschein fort und auch am Donnerstag wird es freundlich und warm. Im Norden meist etwas heißer als in höheren Lagen.
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4: Auf der A7 Ulm Richtung Füssenreute staut es sich zwischen Dreieck Hittistetten und Föhringen auf 3 Kilometer mit bis zu 11 Minuten Zeitverlust. Zwischen Dietmannsried und Kempten-Leubers ist der Standstreifen blockiert. Uns liegt nur ein Blitzer vor auf der Bodenseestraße in Memmingen.
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0: Glück mal mit einer freundlichen Frage.
1: Aussprache und Sprache an sich wird ja immer wichtiger im Leben. Findest du es wichtiger, Hochdeutsch zu sprechen oder Tiefdeutsch?
2: Tiefdeutsch. Ich kann Hochdeutsch gar nicht. Also schreiben halt.
1: Tiefdeutsch ist dann eher dein Ding?
2: Halt so aufwachsen.
1: Warum kein Hochdeutsch?
3: Kann ich nicht.
1: Worin unterscheidet sich denn Hochdeutsch und Tiefdeutsch?
3: Hochdeutsch hat mehr Verben.
1: Ist ja eigentlich doof, dass du dann Tiefdeutsch sprichst.
3: Kann ich nichts machen.
0: Damit zurück ins Fantasy-Studio.
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8: Die aktuellen Wetterwerte. Augsburg, Hauenstätten trocken bei 32 Grad. Bonnstetten 33 Grad und Memmingen 31 Grad. Am Montagnachmittag, dem 10. August, zeigt sich das Wetter zwischen Donau und Alpen heiß und wechselhaft. Aktuell liegen die Werte zwischen 30 und 33 Grad. Örtlich ziehen Gewitter und Regenschauer durch. Bis zum Abend ist es stellenweise nass, danach lockert es auf. In der Nacht gehen die Temperaturen auf 14 bis 19 Grad zurück. In Nordschwaben und im Mindeltal sind Schauer am wahrscheinlichsten. Südlich davon ist es häufiger trocken. Morgen zeigt es sich überwiegend sonnig und erneut warm. Am Mittwoch setzt sich das freundliche Wetter fort. Auch am Donnerstag ist es meist sonnig.
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8: Auf der A7 Ulm Richtung Füssenreute zwischen Dreieck Hittestetten und Vöhringen 3 Kilometer Stau mit bis zu 11 Minuten Zeitverlust. Zwischen Dietmannsried und Kempten-Leubas ist der Standstreifen blockiert. Blitzer am Stadtberg in Dillingen, auf der Ulrichstraße in Untermeitingen und auf der Bodenseestraße in Memmingen.
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4: Ich bin Moritz Einzel. Durch Ladendiebstahl entsteht dem Einzelhandel jedes Jahr ein Milliardenschaden. Die Belastung nehme seit Jahren zu und habe 2026 einen Höchstwert erreicht, heißt es in einem gemeinsamen Positionspapier vom Handelsverband Deutschland und der Gewerkschaft der Polizei. Katrin Müller berichtet.
5: Ladendiebe schlagen immer häufiger, auch im großen Stil zu. Besondere Sorge bereitet den Einzelhändlern der gewerbsmäßige oder bandenmäßige Diebstahl, bei dem der Schaden oft besonders hoch ist. Der Verband HDE und die Gewerkschaft der Polizei fordern, die Taten konsequent zu verfolgen und die Täter zu überführen und entsprechend zu bestrafen. Sie machen sich außerdem für eine offene Videoüberwachung, Schwerpunktanwaltschaften und eine bessere Ausstattung der Polizei stark.
4: Nach der Entdeckung einer Sprengstoffdrohne am Leipziger Flughafen rückt die Ausstattung von Flughäfen mit Drohnenabwehrtechnik in den Fokus.
6: Also dieser Vorfall in Leipzig muss uns jetzt nochmal aufrütteln und wir müssen schneller werden,
4: sagte Bundesverkehrsminister Bilger im ZDF. Unterdessen soll die Drohnenabwehreinheit der Bundespolizei um 300 Spezialkräfte aufgestockt werden. Übergriffe auf Beschäftigte der Deutschen Bahn nehmen weiter zu. DB Regio hat neue Zahlen für den Nah- und Regionalverkehr vorgelegt. In der ersten Jahreshälfte gab es demnach rund 990 Vorfälle, ein Plus von 14% im Vergleich zum Vorjahr. 22 Beschäftigte wurden Opfer von schwerer Körperverletzung. Ein Mann ist von einer Brücke in den Silvensteinsee in Lenggries gesprungen und hat sich dabei schwer verletzt. Eine Gruppe junger Erwachsener sprang mit Anlauf erst auf ein Trampolin und dann in den See. Ein Mann kam mit dem Bauch auf der Wasseroberfläche auf und musste ins Krankenhaus. Die Wasserwacht warnt, der außergewöhnlich niedrige Wasserstand im Silvensteinsee mache solche Sprünge erst recht lebensgefährlich. Zum zweiten Mal nach 2024 wird er als bester Torjäger Europas geehrt. Bayern-Stürmer Harry Kane bekommt den goldenen Schuh. In der Wertung setzte sich Kane vor Erling Haaland und Kylian Mbappé durch. Die Verleihung ist am 19. August.
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7: Im Moment in Augsburg, Lechhausen 33 Grad, Bobingen 32 Grad und trocken, dazu Kirchheim in Schwaben 32 Grad. Am Nachmittag wechseln sich Sonne und dichte Wolken ab, örtlich ziehen Schauer durch. Später sind die Schauer seltener, die Wolken lockern auf, bei Höchstwerten zwischen 27 und 33 Grad. Und nachts etwa 15 bis 20 Grad. Morgen folgt ein sonniger und warmer Tag. Zur Wochenmitte und im weiteren Wochenverlauf zeigt sich freundliches Wetter in Augsburg, Nordschwaben und dem Allgäu.
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7: Bei uns immer die wichtigsten Verkehrsmeldungen zuerst. A7 Ulm Richtung Füssenreute. Zwischen Dietmannsried und Kempten-Leubas ist der Standstreifen wegen eines defekten Fahrzeugs blockiert. A8 Stuttgart Richtung München. Zwischen Friedberg und Dasing sind wegen Reparaturarbeiten der rechte und mittlere Fahrstreifen gesperrt bis ca. 16 Uhr. Die neuesten Blitzer findet ihr am Stadtberg in Dillingen, auf der Ulrichstraße in Untermeitingen und auf der Bodenseestraße in Memmingen.
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1: Notebook LM, das ist wie ein persönlicher Wissensassistent, entwickelt von Google DeepMind. Du kannst damit PDFs, Notizen oder Webseiten hochladen und die KI merkt sich einfach alles. Anders als ChatGPT vergisst sie nie, sondern hilft dir langfristig Themen aufzubauen. Sie fasst Inhalte zusammen, erklärt dir Fachbegriffe und stellt Verbindungen zwischen Dokumenten her. Also wenn du wirklich verstehen statt nur googeln willst, ist Notebook LM dein bester Lernpartner.
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8: Derzeit in Augsburg Spickelherrenbach bedeckt bei 32 Grad. In Adelzhausen ebenfalls 32 Grad und in Pfaffenhausen 28 Grad bei geringer Bewölkung. Am Nachmittag ziehen über Augsburg, Nordschwaben und dem Allgäu einzelne Schauer durch. Dazwischen lockert es auf, zum Abend hin bleibt es wechselhaft. In der Nacht lassen die Schauer nach, die Tiefstwerte liegen zwischen 15 und 19 Grad. Morgen ist es überwiegend sonnig und warm bei 29 bis 30 Grad. Zur Wochenmitte setzt sich freundliches, meist sonniges Wetter fort. Auch im weiteren Wochenverlauf ist es sonnig. Örtlich kann es im Donautal etwas länger feucht sein.
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8: Bei uns immer die wichtigsten Verkehrsmeldungen zuerst. A8 Stuttgart Richtung München. Zwischen Rastplatz Kirchholz und Dasing 3 Kilometer Stau mit bis zu 15 Minuten Zeitverlust. Die neuesten Blitzer am Stadtberg in Dillingen und auf der Blumenallee in Königsbrunn, auf der Ulrichstraße in Untermeitingen sowie auf der Bodenseestraße in Memmingen. Gute Fahrt!
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2: Ich bin Moritz Einzel. Nach dem Fund einer Sprengstoffdrohne auf dem Flughafen Leipzig-Halle sollen Airports besser mit Drohnenabwehrtechnik ausgestattet werden. Bundesverkehrsminister Bilger hat dem ZDF gesagt, da müsse man schnell besser werden.
3: Es gibt schon lange diese Vorfälle, es gibt eine neue Dimension und es gibt eine Weiterentwicklung auch der Technik derjenigen, die angreifen. Und deswegen müssen wir auch noch schneller werden, darauf zu reagieren. Der Bundesinnenminister hatte vorhin gesprochen, dass es eine Art Wettrüsten sei und ich glaube, damit hat er es auch ganz gut getroffen.
2: Medienberichten zufolge wurde auf der Drohne vom Leipziger Flughafen eine DNA-Spur entdeckt. Sie soll im Zusammenhang stehen mit gesicherten Spuren nach dem Brandanschlag vom Juli 2024 am DHL-Logistikzentrum in Leipzig. Bundesfinanzminister Klingbeil wollte höhere Steuern von Vereinen verlangen, doch nachdem es dafür viel Kritik gab, gibt der SPD-Chef diesen Plan auf. Die entsprechende Passage soll laut Klingbeil aus dem Gesetzentwurf gestrichen werden. Er sagt, es sei ihm nicht um kleine Vereine gegangen, sondern um Wirtschaftsvereine und Verbände. Übergriffe auf Beschäftigte der Bahn häufen sich. DB Regio hat jetzt Zahlen für den Nah- und Regionalverkehr vorgelegt. Demnach gab es in der ersten Jahreshälfte 990 Vorfälle. 22 Beschäftigte wurden dabei Opfer von schwerer Körperverletzung. Die Bahn verspricht mehr Sicherheit für das Personal, zum Beispiel durch Bodycams. In Deutschland schaffen sich immer mehr Menschen privat E-Scooter an. Leihroller werden dagegen weniger genutzt. Das zeigen Daten eines Versicherungsverbandes. Letztes Jahr waren knapp 1,7 Millionen E-Scooter versichert. Das sind mehr als doppelt so viele wie noch 2022. Der Druck auf FIFA-Chef Infantino wächst weiter. Jetzt haben die europäische UEFA, der asiatische Fußballverband AFC und die CONCACAF für Nord-, Mittelamerika und die Karibik gemeinsam einen offenen Brief veröffentlicht. Darin fordern sie einen Neuanfang an der Spitze des Weltverbandes. Infantino wollte Rechte an FIFA-Turnieren an private Investoren verkaufen.
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4: Im Moment in Augsburg, Oberhausen 27 Grad und bedeckt, Welden 27 Grad, dazu Sonthofen 28 Grad. Am Montagnachmittag wechseln zwischen Donau und den Alpen Wolken und Schauer. Aktuell liegen die Werte zwischen 26 und 30 Grad. Bis zum Abend kann es stellenweise noch nass sein, danach lockert es auf. In der Nacht ist es meist trockener bei schwachem Wind. Morgen scheint verbreitet die Sonne und es ist erneut warm. Am Mittwoch hält das sonnige Wetter an. In der Nacht zum Mittwoch sinken die Temperaturen in den kühlsten Lagen auf 12 bis 17 Grad. Zum Donnerstag hin ist es sonnig. In höheren Lagen etwas frischer.
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4: Bei uns immer die wichtigsten Verkehrsmeldungen zuerst. Auf der A8 Stuttgart Richtung München zwischen Rastplatz Kirchholz und Dasing 3 Kilometer Stau mit bis zu 15 Minuten Zeitverlust. Vorsicht zwischen Ulm Ost und Oberelchingen wegen eines liegengebliebenen Gespanns auf dem rechten Fahrstreifen. Die neuesten Blitzer auf der Ulmer Straße in Leipheim, am Stadtberg in Dillingen, in der Blumenallee in Königsbrunn und in der Ulrichstraße in Untermeitingen. Gute Fahrt dank KI und unserer Community.
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1: Einer der wichtigsten Feelgood-Tipps: gebt euch mehr Selbstliebe. Also liebt euch so, als ob ihr wirklich die wichtigste Person in eurem Leben seid. Macht es vor allem im Alltag, ein kleiner Tipp dazu, schreibt euch dafür eine Liste, wann ihr in den letzten 5 Jahren glücklich wart. Und dann versucht, diese Dinge mehr im Alltag zu integrieren. Das können ganz kleine Dinge sein, wie den heißen Kaffee auf dem Balkon trinken oder mit Freunden regelmäßig was unternehmen oder eben eine Massage jeden Monat. Integriert möglichst viele schöne Momente für euch und zeigt euch so, dass ihr euch liebt und dass ihr es euch wert seid.
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8: Aktuell meldet Schwabmünchen trocken bei 28 Grad. Babenhausen 30 Grad und viele Wolken. Sowie Augsburg Hochzoll 27 Grad. Zum frühen Abend ist es wechselhaft mit Wolken und örtlich noch einem Schauer. Später lockert es zeitweise auf. In der Nacht bleibt es meist trocken und mild. Morgen setzt sich verbreitet die Sonne durch. Am Nachmittag wird es erneut warm. Zur Wochenmitte zeigt sich der Himmel freundlich bei 12 bis 30 Grad. Im weiteren Wochenverlauf wird es sonnig.

0: und warm mit 12 bis 31 Grad. In Augsburg, Nordschwaben und im Allgäu bleibt es länger mild. Im Oberallgäu werden die Nächte frischer.
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0: Auf der A8 Stuttgart Richtung München zwischen Ulm-Ost und Oberelchingen steht ein liegengebliebenes Gespann auf dem rechten Fahrstreifen. Auf der B12 Kempten Richtung Buchloe ist zwischen B16 bei Marktoberdorf und Kaufbeuren-Neugablonz die Richtungsfahrbahn wegen eines Unfalls gesperrt. Die neuesten Blitzer auf der B466 bei Heinsfahrt, am Stadtberg in Dillingen, in der Ulmer Straße in Leipheim und auf der Blumenallee in Königsbrunn.
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2: Ich bin Moritz Einzel. Der Westen von Kolumbien ist von einem schweren Erdbeben erschüttert worden. Nach Behördenangaben hatte es eine Stärke von 7,4. Mindestens 20 Menschen seien ums Leben gekommen, hieß es. In sozialen Medien verbreiten sich Bilder von zerstörten und stark beschädigten Gebäuden. Die Lage ist noch unübersichtlich. Übergriffe gegen Mitarbeiter der Deutschen Bahn im Regionalverkehr haben zugenommen. In der ersten Hälfte dieses Jahres kam es zu rund 990 Vorfällen, 14% mehr im Vergleich zum Vorjahreszeitraum, sagt der Konzern. Mehr von Claudia Wächter.
3: Immer wieder bekommen sie den Frust von Reisenden ab. Zugpersonal wird geschubst, bespuckt, angerempelt. Hunderte solcher Vorfälle gab es schon in diesem Jahr und rund 2 Dutzend Fälle von schwerer Körperverletzung. Vor einigen Monaten starb ein Zugbegleiter nach einer ganz normalen Ticketkontrolle. Für mehr Schutz und auch eine bessere Strafverfolgung sollen nun Bodycams mit Tonaufzeichnungen sorgen. Ein erster Test, der startet im Herbst.
2: Die Einheit der Bundespolizei zur Drohnenabwehr wird personell aufgestockt. Laut Bundesinnenministerium wird die Zahl der Einsatzkräfte auf 300 erhöht. Zudem werden 4 neue Standorte eingerichtet, damit die Beamten schneller vor Ort sein können. Die Bundesregierung reagiert damit auf den Fund einer Sprengstoffdrohne am Flughafen Leipzig-Halle. Starker Rauch und viele Einsatzkräfte. Bei Schneidenbach im Landkreis Amberg-Sulzbach brennt gerade ein Waldstück von rund 1000 Quadratmetern. Rund 100 Feuerwehrleute sind im Einsatz. Laut Polizei breitet sich durch den Wind das Feuer in Richtung der Ortschaft aus. Menschen und Gebäude sind bisher nicht in Gefahr. Für die A93, die in der Nähe ist, gibt es aber eine Verkehrswarnung. Harry Potter-Fans haben erreicht, dass ein rund 500 Millionen Euro teures Stromkabel zwischen Großbritannien und Irland nicht durch das Filmgrab des Hauselfen Dobby führt. Das hat der Projektleiter in einem Podcast erzählt. Das Kabel sollte direkt durch den Strandbereich in Wales führen, wo Potter-Fans seit Jahren zum Grab der Fantasiefigur pilgern.
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4: Derzeit in Augsburg bedeckt bei 28 Grad, Langeringen stark bewölkt bei 28 Grad und Benningen 29 Grad. Am frühen Abend liegt über der Region eine Wolkendecke, örtlich fällt leichter Regen.
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4: Bei uns immer die wichtigsten Verkehrsmeldungen zuerst. Vorsicht auf der A8 Stuttgart Richtung München. Zwischen Ulm-Ost und Oberelchingen steht ein liegen gebliebenes Gespann auf dem rechten Fahrstreifen. Auf der B12 Kempten Richtung Buchlohe ist zwischen B16 bei Markt Oberdorf und Kaufbeuren Neugablons die Richtungsfahrbahn nach einem Unfall gesperrt. Die neuesten Blitzer auf der B466 bei Heinsfahrt, am Stadtberg in Dillingen, auf der Ulmer Straße in Leipheim sowie auf der OAL1 bei Sieg. Besser unterwegs mit KI und unserer Community.
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1: Wie heißt das Säugetier, das in die Hosentasche passt? Es ist die Etrusker-Spitzmaus. Das ist das kleinste bekannte Säugetier der Welt, die Etrusker-Spitzmaus. Gerade mal 3 bis 5 Zentimeter lang, kurz mal vorstellen. Ja, wie das ist, und 2 Gramm schwer. Das ist leichter als ein Gummibärchen. Sie lebt vor allem in Südeuropa, Asien und Nordafrika und frisst rund um die Uhr Insekten. Ihr Herz schlägt bis zu 1500 Mal pro Minute. Die Etrusker-Spitzmaus. So klein wie ein Centstück.
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2: Derzeit in Augsburg Fersee bedeckt bei 28 Grad, Stadt Bergen 28 Grad und Nesselwang 28 Grad. Heute am frühen Abend ist das Wetter über Augsburg, Nordschwaben und dem Allgäu wechselhaft. Örtlich noch Regenschauer, im Allgäu teils heiter. In der Nacht lassen die Schauer nach, die Temperaturen sinken auf 15 bis 20 Grad. Morgen setzt sich nach einem freundlichen Start verbreitet die Sonne durch. Zur Wochenmitte ist es sonnig und warm. Im weiteren Wochenverlauf hält das freundliche Wetter an, mit Höchstwerten zwischen 29 und 31 Grad.
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2: Bei uns immer die wichtigsten Verkehrsmeldungen zuerst. Vorsicht auf der A8 Stuttgart Richtung München. Zwischen Ulm-Ost und Oberelchingen steht ein liegengebliebenes Gespann auf dem rechten Fahrstreifen. Auf der B12 Kempten Richtung Buchlohe ist die Unfallstelle zwischen B16 bei Markt Oberdorf und Kaufbeuren Neugablons geräumt. Die neuesten Blitzer in Leipheim auf der Ulmer Straße und auf der B466 bei Heinsfahrt. In Königsbrunn auf der Fuggerstraße sowie auf der OAL1 bei Sieg. Gute Fahrt, dank KI und unserer Community.
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3: Ich bin Helen Martin. Ab diesem Sonntag dürfte es auf Bayerns Autobahnen ziemlich voll werden. Der Freistaat setzt das Lkw-Sonntags- und Feiertagsfahrverbot vorübergehend aus. Grund dafür sind die niedrigen Wasserstände in den Flüssen. Die Schiffe können teilweise nicht fahren und Güter wie Rohstoffe, Chemikalien und Energieträger könnten so leichter umgelenkt werden, sagt Bayerns Innenminister Herrmann. Auch andere Bundesländer wie NRW, das Saarland und Niedersachsen haben das Fahrverbot bereits gelockert. Die Bevölkerung in Deutschland ist vor allem eins: alt. Nur jede 10. Person, die in Deutschland lebt, ist zwischen 15 und 24 Jahre alt. In Ostdeutschland sind es sogar noch weniger, wie das Statistische Bundesamt mitgeteilt hat. Tine Klimach berichtet.
4: Die meisten jungen Menschen gibt es in Bremen und Hamburg mit etwa 11%. Dahinter liegen Baden-Württemberg, Hessen und Berlin. Es ist insgesamt ein historisch niedriges Niveau, das seit Anfang der 2020er Jahre besteht. Ohne Eingewanderte und ihre Nachkommen wäre der Anteil junger Menschen an der Gesamtbevölkerung noch kleiner.
3: Der Deutsche Bauernverband macht Druck auf die Bundesregierung. Wegen Trockenheit, Hitzewellen und schlechten Ernten bräuchte es schnellere Hilfen für die Landwirtschaft, heißt es. Generalsekretärin Sabeth hat in der ARD Maßnahmen gefordert, damit die Betriebe sich an den Klimawandel anpassen könnten. Trotz Zusagen im Koalitionsvertrag sei bisher nichts passiert, so ihr Vorwurf. Der Druck auf FIFA-Chef Infantino wächst weiter. Jetzt haben mehrere Verbände, darunter auch die europäische UEFA, einen offenen Brief veröffentlicht. Sie fordern darin einen Neuanfang an der Spitze des Weltverbandes. Infantino wollte Rechte an FIFA-Turnieren an private Investoren verkaufen. Nach riesiger Empörung musste Infantino sein Vorhaben wieder begraben.
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5: Momentan meldet Augsburg-Oberhausen 29 Grad bei bedecktem Himmel, Kissing ebenfalls 29 Grad, sowie Lauben 26 Grad bei starker Bewölkung. Am Abend ist es warm und zeitweise wolkig. In Augsburg, Nordschwaben und dem Allgäu weht ein leichter Wind. Nachts lockert es häufiger auf, die Temperaturen sinken auf 15 bis 19 Grad. Am Dienstag scheint meist die Sonne bei 28 bis 29 Grad am Nachmittag. Zur Wochenmitte zeigt es sich sonnig und warm. Auch im weiteren Wochenverlauf hält das freundliche Wetter an. Die Nächte werden außerhalb des Stadtgebiets allmählich frischer.
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5: Bei uns immer die wichtigsten Verkehrsmeldungen zuerst. Vorsicht auf der A8 Stuttgart Richtung München. Zwischen Ulm-Ost und Oberelchingen ist wegen eines defekten Fahrzeugs der rechte Fahrstreifen gesperrt. Und zwischen Zusmarshausen und Adelsried liegen Reifenteile auf der Fahrbahn. Vorsicht auf der B2 Augsburg Richtung Donauwörth. Zwischen Asbach, Bäumenheim Süd und Donauwörth Süd-Nordheim liegen Gegenstände auf der Fahrbahn. Die neuesten Britzer auf der Fuggerstraße in Königsbrunn und auf der OAL1 bei Sieg. Gute Fahrt dank KI und unserer Community.
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0: Sprich mal mit einer freundlichen Frage.
1: Ja.
0: Welches Tier hat denn Euter?
2: Ah, Elefant.
0: Und zwar, wie viele Euter hat eine Kuh?
3: 18.
0: Warum braucht eine Kuh 18 Euter?
3: Ja, zur Luft. Damit, also erstmal, die einen Euter sind da für die Melkung und die anderen dann damit die Luftaufnahme.
0: Ja, damit zurück zu den anderen Kühen, zurück ins Fantasy-Sendestudio.
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3: Derzeit in Augsburg Lechhausen bedeckt bei 28 Grad. Eichach 28 Grad und Türkheim 28 Grad. Der Abend in unserer Region wird warm, teils bewölkt und mit einzelnen Schauern. Bis Mitternacht zeigt es sich wechselnd bewölkt. In der Nacht folgen zunehmend klare Abschnitte bei meist schwachem Wind. Morgen ist es verbreitet sonnig. Zur Wochenmitte wird es klar. Im Oberallgäu mischen sich anfangs noch Wolken und Sonne, sonst überwiegt die freundliche Seite. In den klaren Nächten der kommenden Tage sinken die Temperaturen auf 11 bis 16 Grad. Am Donnerstag liegen sie meist zwischen 29 und 31 Grad.
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3: Die neuesten Blitzer. In Augsburg auf der Friedberger Straße, in Königsbrunn auf der Fuggerstraße und auf der OAL1 bei Sieg. Gute Fahrt dank KI und unserer Community.
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2: Ich bin Helen Martin. Der Deutsche Gewerkschaftsbund wirft Arbeitgebern massenhaft Mindestlohnbetrug vor. Durch Tricks bei der Bezahlung seien Beschäftigten, Sozialkassen und dem Staat zwischen 2015 und 2024 bis zu 64 Milliarden Euro entgangen. Allein 35 Milliarden davon hätten eigentlich Arbeitnehmern zugestanden. Betroffen sind laut dem DGB jährlich rund 2 Millionen Menschen. Der Arbeitgeberverband BDA räumt ein, Verstöße müssten konsequent verfolgt werden. Das Lkw-Fahrverbot an Sonntagen wird ab dem Wochenende auch in Bayern ausgesetzt. Damit könnten kritische Güter wie Rohstoffe, Chemikalien und Energieträger auf die Straße umgelenkt werden, sagte Bayerns Innenminister Herrmann. Vor dem Hintergrund des Niedrigwassers auf den Flüssen soll die Maßnahme helfen, die Lieferketten zu stabilisieren. Ein schweres Erdbeben hat Kolumbien erschüttert. Nach Angaben der Behörden ist die Zahl der Todesopfer mittlerweile auf mehr als 50 angestiegen. Zahlreiche Gebäude sind eingestürzt, Anwohner wurden verletzt, sind teilweise unter Trümmern eingeschlossen. Das Epizentrum des Bebens lag im Westen des Landes. Es hatte eine Stärke von 7,4. Durch Ladendiebstahl entsteht im Einzelhandel jedes Jahr ein Schaden von 3 Milliarden Euro. Das ist ein neuer Höchstwert. Der Deutsche Handelsverband und die Polizeigewerkschaft fordern konsequentere Maßnahmen. Katrin Müller berichtet.
3: Ladendiebe schlagen immer häufiger, auch im großen Stil zu. Besondere Sorge bereitet den Einzelhändlern der gewerbsmäßige oder bandenmäßige Diebstahl, bei dem der Schaden oft besonders hoch ist. Der Verband HDE und die Gewerkschaft der Polizei fordern, die Taten konsequent zu verfolgen und die Täter zu überführen und entsprechend zu bestrafen. Sie machen sich außerdem für eine offene Videoüberwachung, Schwerpunktanwaltschaften und eine bessere Ausstattung der Polizei stark.
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4: Aktuell meldet Augsburg 28 Grad und bedeckt, Gersthofen ebenfalls 28 Grad und Erkheim 26 Grad und stark bewölkt. Heute Abend ist es über Augsburg, Nordschwaben und dem Allgäu meist bewölkt. Im Allgäu sind örtlich noch Schauer möglich. Sonst ist es weitgehend trocken bei schwachem Wind. In der Nacht kühlt es auf 15 bis 19 Grad ab. Morgen scheint verbreitet die Sonne. Zur Wochenmitte setzt sich das freundliche Wetter fort und im weiteren Wochenverlauf ist es warm und sonnig mit 28 bis 31 Grad am Nachmittag. In Nordschwaben ist es etwas windiger, die Nächte im Allgäu fallen spürbar frischer aus.
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4: Aktuell liegen uns keine Verkehrsstörungen vor. Die neuesten Blitzer auf der Friedberger Straße in Augsburg und der Fugger Straße in Königsbrunn. Gute Fahrt dank KI und unserer Community.
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2: Vielleicht wolltest du ja schon mal einen Song aufnehmen oder ein Video basteln, hattest aber null Ahnung, wie das geht. 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Und Picker Labs, das kommt jetzt neu dazu, Picker Labs verwandelt deine Idee in animierte Szenen. Einfach Thema eingeben, Stil wählen, fertig. Perfekt für Social Videos, kreative Projekte oder einfach zum Spaß. Wenn du Ideen zum Leben erwecken willst, sind Suno und Picker dein Dream Team.
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1: Aktuell meldet Augsburg-Hornstetten 27 Grad und bedeckt. Großaitingen 27 Grad. Dazu Kirchheim in Schwaben 26 Grad. Zum Abend liegt über Augsburg, Nordschwaben und dem Allgäu noch eine dichte Wolkendecke. Später lockert es auf. Der Wind ist meist schwach. In der Nacht sinken die Werte auf 13 bis 19 Grad. Morgen setzt sich die Sonne verbreitet durch. Es wird wieder warm. Am Mittwoch zeigt sich der Himmel freundlich. Im weiteren Wochenverlauf hält das sonnige Wetter an mit Höchstwerten um 30 Grad. In Augsburg, Nordschwaben und dem Allgäu zeigen sich die Nächte regional unterschiedlich mild, im Oberallgäu etwas milder als in Nordschwaben.
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1: Die neuesten Blitzer auf der B2 bei Almanshofen, in Augsburg auf der Friedberger Straße und in Königsbrunn auf der Fuggerstraße.
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1: Ich behaupte, in den westlichen Wäldern ist eine gefährdete Rarität beheimatet.
2: Jetzt, weil ich sehr, sehr dumm bin, was ist denn eine Rarität?
1: Eine Rarität ist etwas, was so kurz vorm Aussterben ist.
2: Ah, okay. Ich würde sagen, das ist Fakt.
1: Hast du recht. Und zwar die gefleckte Smaragdlibelle. Das ist ein kleines Insekt, was überwiegend noch in China vorkommt, aber bei uns auch beheimatet ist. Und die ist kurz vorm Aussterben.
2: Schade.
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1: Ich bin Helen Martin. Im Regionalverkehr der Deutschen Bahn gibt es immer mehr Gewalt gegen Zugbegleiterinnen und Zugbegleiter. In den ersten 6 Monaten des Jahres kam es zu fast 1000 Vorfällen. Das sind 14% mehr als im Vorjahreszeitraum, so die DB Regio. Claudia Wächter kennt die Details.
2: Zugpersonal wird geschubst, bespuckt, angerempelt. Hunderte solcher Vorfälle gab es schon in diesem Jahr und rund 2 Dutzend Fälle von schwerer Körperverletzung. Vor einigen Monaten starb ein Zugbegleiter nach einer ganz normalen Ticketkontrolle. Für mehr Schutz und auch eine bessere Strafverfolgung sollen nun Bodycams mit Tonaufzeichnungen sorgen. Ein erster Test, der startet im Herbst.
1: Finanzminister Klingbeil wollte von Vereinen höhere Steuern verlangen. Nach heftiger Kritik lässt er diese Pläne aber wieder fallen. Klingbeil betont, es sei ihm nie um kleine Sport- oder Musikvereine gegangen, sondern um Wirtschaftsverbände. Bei der Einkommensteuerreform hält er dagegen an seinen Plänen fest. Die versprochene Entlastung von 10 Milliarden Euro werde 2028, wie vereinbart, umgesetzt. Die Einheit der Bundespolizei zur Drohnenabwehr wird personell aufgestockt. Laut dem Bundesinnenministerium wird die Zahl der Einsatzkräfte auf 300 erhöht. Zudem werden 4 neue Standorte eingerichtet, damit die Beamten schneller vor Ort sein können. Die Bundesregierung reagiert damit auf den Fund einer Sprengstoffdrohne am Flughafen Leipzig-Halle. An der Uniklinik in Würzburg ist Gas ausgetreten, deshalb mussten 58 Menschen aus dem Gebäude gebracht werden. Laut der Feuerwehr wurden 8 Patienten in einem anderen Bereich des Uniklinikums untergebracht. Bei dem Gas hat es sich um Kältemittel gehandelt, es war nicht giftig. Dass es ausgetreten ist, lag an einem technischen Defekt.
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3: Derzeit in Augsburg, Fürnhaber-Au 27 Grad und trocken, Obergriesbach 27 Grad und Mindelheim 24 Grad. Der Abend zwischen Donau und den Alpen ist zunächst bedeckt und ungewöhnlich warm. Im weiteren Verlauf lockert die Wolkendecke auf. In der Nacht geht es auf 15 bis 19 Grad zurück. In der Stadt ist es etwas milder als in den ländlichen und alpennahen Bereichen. Morgen zeigt sich rasch die Sonne und es ist wieder warm. Zur Wochenmitte setzt sich das freundliche Wetter fort und im weiteren Wochenverlauf ist es sonnig mit 29 bis 31 Grad erneut sehr warm.
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3: A8 Stuttgart Richtung München zwischen Zusmarshausen und Adelsried. Gefahr durch Ölspur. Es ist nur ein Blitzer gemeldet auf der Friedberger Straße in Augsburg.
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1: Damit ihr euch toller findet und euren Selbstwert, also grob gesagt das, was ihr über euch selbst denkt, aufbauen könnt, gibt es eine sehr, sehr coole Technik. Da sagt ihr euch einfach tolle Sachen über euch selbst. Das nennt sich Affirmationen. Dazu schreibt ihr euch Sätze auf und die hängt ihr euch zum Beispiel an den Badezimmerspiegel und lest die dann täglich laut vor. Da kann dann zum Beispiel stehen, ich bin liebenswert, ich bin mutig, ich bin genug, ich erledige heute alles mit Leichtigkeit und so weiter. Das hilft auf Dauer tatsächlich, was in der eigenen Gedankenwelt zu verändern und sich damit auf Dauer selbst besser zu finden.
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1: Momentan messen wir in Augsburg Hammerschmiede 26 Grad und bedeckt, in Velden 25 Grad und in Havangen 22 Grad. Heute Abend liegt über den Dächern eine kompakte

0: kühler und im Allgäu milder. Morgen ist es zunächst freundlich, am Nachmittag liegen die Höchstwerte um 28 Grad. Am Mittwoch wird es sonnig und warm, am Donnerstag zunächst frischer, danach wieder warm und sonnig.
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0: Bei uns immer die wichtigsten Verkehrsmeldungen zuerst. A8 Stuttgart Richtung München zwischen Zusmarshausen und Adelsried. Gefahr durch Ölspur, rechter Fahrstreifen gesperrt. Die neuesten Blitzer auf der Friedberger Straße in Augsburg und der Europastraße in Neu-Ulm. Gute Fahrt, dank KI und unserer Community.
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2: Ich bin Stefan Schulz. Die Pegelstände der Flüsse sind weiter historisch tief. Auch Bayern hat deswegen beschlossen, das Sonn- und Feiertagsverbot für Lkw vorübergehend auszusetzen. Damit könnten kritische Güter wie Rohstoffe, Chemikalien und Energieträger auf die Straße umgelenkt werden, sagte Bayerns Innenminister Herrmann. Unter anderem NRW, Niedersachsen, Rheinland-Pfalz und das Saarland hatten das Fahrverbot bereits vorübergehend gelockert. Im Regionalverkehr der Deutschen Bahn häufen sich die Übergriffe auf Zugbegleiterinnen und Zugbegleiter. Die DB Regio hat jetzt entsprechende Zahlen vorgelegt. Demnach gab es in der ersten Jahreshälfte 990 Vorfälle. 22 Beschäftigte wurden dabei Opfer von schwerer Körperverletzung. In anderen Fällen wurden sie beispielsweise bespuckt oder geschubst. Die Bahn verspricht mehr Sicherheit für das Personal, zum Beispiel durch Bodycams. Die Zahl der Toten bei dem schweren Erdbeben in Kolumbien steigt weiter. Laut den Behörden gibt es inzwischen mehr als 100 Opfer. Das Beben hatte eine Stärke von 7,4. Tine Klimach berichtet.
3: Das Erdbeben ereignete sich im Westen des Landes. Nahe der Stadt Medellin lag das Epizentrum in einer Tiefe von rund 100 Kilometern, wie der geologische Dienst mitteilte. Das Beben war aber auch in vielen anderen Städten zu spüren. Videos in den sozialen Netzwerken zeigten zerstörte Gebäude und Menschen, die vor Panik auf die Straße liefen. Auch mehrere Flughäfen waren betroffen. Viele Nachbarländer haben ihre Hilfe angeboten.
2: Gedenkstätten, in denen die Zeit des Nationalsozialismus und der SED-Diktatur aufgearbeitet werden, sollen mehr Geld erhalten. Kulturstaatsminister Weimar sprach von zusätzlichen 10 Millionen Euro. Die Begründung: in einer Zeit, in der Desinformation und Geschichtsverfälschung zunehmen, brauche es starke Erinnerungsorte. Das Geld soll auch genutzt werden, um die Gedenkstätten sowie die Beschäftigten besser zu schützen.
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4: Aktuell meldet Augsburg 25 Grad bei bedecktem Himmel, Stadt Bergen ebenfalls 25 Grad und Babenhausen 22 Grad bei starker Bewölkung. Am Montagabend wechseln sich Wolkenfelder und Auflockerungen ab. In Augsburg, Nordschwaben und im Allgäu ist der Wind schwach und die Luft mäht. In der Nacht klart es vielerorts auf, zum Morgen hin ist der Himmel klar. Morgen scheint häufig die Sonne bei 28 bis 30 Grad. Am Mittwoch setzt sich das sonnige und warme Wetter fort. Im weiteren Wochenverlauf zeigt es sich freundlich mit 25 bis 31 Grad am Tag. In Tallagen und im alten Vorland kühlt es nachts stärker aus als in den Städten.
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4: Bei uns immer die wichtigsten Verkehrsmeldungen. Zuerst: Vorsicht auf der A8 Stuttgart Richtung München zwischen Zusmarshausen und Adelsried wegen einer Ölspur. Der rechte Fahrstreifen ist gesperrt. Auf der A8 München Richtung Stuttgart besteht auf Höhe Kreuz Ulm-Elchingen Gefahr durch eine ungesicherte Unfallstelle und Gegenstände auf der Fahrbahn. Es ist nur ein Blitzer gemeldet auf der Europastraße in Neu-Ulm. Gute Fahrt dank KI und unserer Community.
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1: Warum ist jetzt eigentlich dieser Himmel so blau? Ha, woher kommt das? Das ist Physik, das ist die sogenannte Rayleigh-Streuung. Also, wenn Sonnenlicht auf die Erdatmosphäre trifft, wird vor allem das blaue Licht wild in alle Richtungen verteilt. Es hat die kürzeste Wellenlänge. Deshalb erreicht uns tagsüber besonders viel Blau. Und das sehen wir dann am ganzen Himmel. Abends, da steht dann die Sonne tiefer, das Licht muss schräg durch viel mehr Luftschichten, das ist ein längerer Weg, und dabei wird das Blau komplett rausgefiltert. Übrig bleibt dann Rot bis Orange.
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1: Im Moment in Augsburg 25 Grad bei bedecktem Himmel, Sielenbach ebenfalls 25 Grad und Kamlach 21 Grad bei vielen Wolken. Heute Abend liegt über weiten Teilen eine Wolkendecke, örtlich gibt es noch Auflockerungen und zwischen Augsburg, Nordschwaben und dem Allgäu ist der Wind kaum spürbar. In der Nacht ist es überwiegend trocken.
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1: Bei uns immer die wichtigsten Verkehrsmeldungen zuerst. A8 Stuttgart Richtung München zwischen Zusmarshausen und Adelsried. Gefahr durch Ölspur, rechter Fahrstreifen und Ausfahrt gesperrt. Wir haben nur einen Blitzer vorliegen auf der Europastraße in Neu-Ulm. Besser unterwegs mit KI und unserer Community.
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2: Ich bin Stefan Schütz. Passagiere der Lufthansa müssen vorerst keine weiteren Streiks der Piloten fürchten. Die Gewerkschaft Vereinigung Cockpit hat ihren Mitgliedern mitgeteilt, dass man sich mit dem Unternehmen auf ein umfassendes Schlichtungsverfahren geeinigt hat. Es geht dabei um offene Tariffragen in den Flugbetrieben Lufthansa, Lufthansa Cargo, Lufthansa Cityline und Eurowings. Nur jeder zehnte in Deutschland lebende Mensch ist zwischen 15 und 24 Jahre alt. Im Vergleich der Bundesländer leben in Brandenburg, Mecklenburg-Vorpommern und Sachsen-Anhalt die wenigsten jungen Menschen. Tine Klimach berichtet.
3: Die meisten jungen Menschen gibt es in Bremen und Hamburg mit etwa 11%. Dahinter liegen Baden-Württemberg, Hessen und Berlin. Es ist insgesamt ein historisch niedriges Niveau, das seit Anfang der 2020er Jahre besteht. Ohne Eingewanderte und ihre Nachkommen wäre der Anteil junger Menschen an der Gesamtbevölkerung noch kleiner.
2: Am Universitätsklinikum Würzburg ist Kühlmittel ausgetreten. Die Feuerwehr hat daraufhin 58 Menschen aus dem betroffenen Gebäudebereich gebracht. 8 Patienten sind vorsorglich in einen anderen Klinikbereich verlegt worden. Betroffen war die onkologische Ambulanz. Das Kühlmittel ist später als nicht giftig eingestuft worden. Das Uniklinikum betont, Patienten und Beschäftigte seien zu keiner Zeit in Gefahr gewesen. Yemisi Mabri hat der deutschen Leichtathletik gleich zum EM-Auftakt in Birmingham die erste Medaille gesichert. Die Kugelstoß-Olympiasiegerin hat sich Bronze geholt. Silber gewann Florian Brem über die 5000 Meter Distanz. Und am ersten Tag der Beckenwettbewerbe bei der Schwimm-EM in Paris darf sich die deutsche Männerstaffel über Bronze freuen.
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4: In Augsburg 24 Grad bei bedecktem Himmel. In Meitingen ebenfalls 24 Grad und in Nesselwang 21 Grad. Bei uns klingt der Montag unter wechselnden Wolken aus. Der Wind ist in Augsburg, Nordschwaben und dem Allgäu kaum zu spüren. In der Nacht lockern die Wolken weiter auf. Die Tiefstwerte liegen zwischen 15 und 19 Grad. Morgen scheint verbreitet die Sonne. Am Nachmittag erreichen die Temperaturen zwischen 29 und 30 Grad. Zur Wochenmitte zeigt es sich sonnig und warm. Im Oberallgäu etwas wärmer und im Ostallgäu sind die Nächte frischer.
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4: Bei uns immer die wichtigsten Verkehrsmeldungen. Zuerst A8 Stuttgart Richtung München zwischen Zusmarshausen und Adelsried. Gefahr durch Ölspur, der rechte Fahrstreifen und die Ausfahrt sind gesperrt. Und uns liegt nur ein Blitzer vor auf der Europastraße in Neu-Ulm. Kommt's gut an, dank KI und unserer Community.
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0: Freak mir mit einer freundlichen Frage. Wie viel Blau ist grün?
1: Doppelt so viel.
0: Woher weißt du das so gut?
1: Habe ich in der Schule gelernt.
0: Dann teste ich dich noch in einer anderen Farbe. Wie viel Orange ist denn grau?
1: Dreifach so viel.
0: Der berühmte Dreisatz ist das. Wie viel Schwarz ist denn rot?
2: Blau.
0: Nein, nein. Wie viel Schwarz ist denn rot?
2: Grün.
0: Damit zurück ins Fantasy-Sendestudio.
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2: Derzeit in Augsburg Spickelherrenbach bedeckt bei 25 Grad, Neuses 25 Grad, dazu Durach 23 Grad. Am späten Abend liegt über der Region eine dichte Wolkendecke, örtlich mit Auflockerungen. In Augsburg, Nordschwaben und dem Allgäu lockert es in der Nacht weiter auf, der Wind ist schwach. Morgen scheint verbreitet die Sonne, am Nachmittag liegen die Höchstwerte zwischen 28 und 30 Grad. Zur Wochenmitte ist es sonnig, auch im weiteren Wochenverlauf freundlich. Die Temperaturen sinken auf 11 bis 13 Grad, das Stadtgebiet ist etwas milder, während

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1: Ich bin Stefan Schütz. Baden-Württemberg, Bayern und Mecklenburg-Vorpommern setzen auch das Sonn- und Feiertagsverbot für Lkw aus. Grund ist das Niedrigwasser in den Flüssen, das Transportprobleme verursacht. Über weitere Maßnahmen will Verkehrsminister Bilger am Mittwoch mit den Länderkollegen sprechen. Tine Klimach.
2: Es hatten schon einige andere Bundesländer das Lkw-Fahrverbot am vergangenen Wochenende vorübergehend gelockert. Nach Einschätzung des Logistikverbands BGL wird es nicht viel bringen. Es fehlen seit Jahren 100.000 Fahrer in Deutschland. Der Rest muss auch seine Ruhezeiten einhalten. Und der Bundesverband der deutschen Binnenschifffahrt rechnet damit, dass bei weiter sinkenden Wasserständen keine durchgehende Schifffahrt mehr auf dem Rhein stattfindet.
1: An der hessisch-bayerischen Grenze bei Rodenbach im Main-Kinzig-Kreis brennt ein Waldstück auf schätzungsweise 30.000 Quadratmetern. Hubschrauber aus beiden Bundesländern sind im Löscheinsatz. Zusätzlich sind Feuerwehren aus dem Landkreis Aschaffenburg angefordert worden. Anwohner in Alzenau mussten zeitweise Fenster und Türen schließen. In der Oberpfalz bei Schneitenbach ist ein Waldbrand auf über 1.000 Quadratmetern dagegen schnell gelöscht worden. Bundesfinanzminister Klingbeil wollte von Vereinen höhere Steuern verlangen. Nach heftiger Kritik lässt er diese Pläne aber wieder fallen. Klingbeil betont, es sei ihm nie um kleine Sport- oder Musikvereine gegangen, sondern um Wirtschaftsverbände. Bei der Einkommensteuerreform hält er dagegen an seinen Plänen fest. Die versprochene Entlastung von 10 Milliarden Euro werde 2028 wie vereinbart umgesetzt. Der Läufer Florian Brem hat bei den Leichtathletik-Europameisterschaften in Birmingham über 5000 Meter Silber geholt. Vorher sicherte sich Yemesi Mabri Bronze im Kugelstoßen. Und am ersten Tag der Beckenwettbewerbe bei der Schwimm-EM in Paris darf sich die deutsche Männerstaffel über Bronze freuen. Die gab es nach dem Rennen über die 4x200 Meter Freistil.
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3: Im Moment in Augsburg-Inningen bedeckt bei 24 Grad, Kübach 24 Grad und stark bewölkt, sowie Bad Wörishofen 23 Grad. Am späten Montagabend zeigt sich der Himmel wechselnd bewölkt, der Wind ist kaum zu spüren. In der Nacht lockert es zunehmend auf, die Luft bleibt mild. Morgen setzt sich sonniges Wetter durch, am Nachmittag ist es erneut warm. Zur Wochenmitte hält das freundliche Wetter an, die Temperaturen liegen zwischen 13 und 30 Grad. Im weiteren Wochenverlauf scheint häufig die Sonne, nachts kühlt es etwas ab, die Werte liegen zwischen 10 und 30 Grad. Für Augsburg, Nordschwaben und das Allgäu bleibt der Trend freundlich und weitgehend beständig.
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3: Es ist nur ein Blitzer gemeldet, auf der Europastraße in Neu-Ulm.
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2: Im Moment in Augsburg-Inningen 23 Grad und trocken, Aichach 22 Grad, ebenso Waltenhofen 22 Grad. In dieser Nacht ziehen wechselnde Wolken über Augsburg, Nordschwaben und das Allgäu. Örtlich fällt noch etwas Regen, bis zum Tagesanbruch lockert es auf. Danach scheint verbreitet die Sonne bei leichtem Wind. Morgen wird es sonnig und warm. Am Donnerstag liegen die Frühwerte zwischen 10 und 13 Grad. Im weiteren Wochenverlauf stehen am Nachmittag 31 bis 33 Grad an. Alpennah kühlt es nachts stärker ab und dicht bebaute Bereiche sind milder.
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2: Vorsicht auf der A7 Füssen-Reute Richtung Ulm. Zwischen Altenstadt an der Iller und Illertissen. Ein defektes Fahrzeug blockiert den Standstreifen. Uns liegt nur ein Blitzer vor, auf der B2 bei Monheim.
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2: Ich bin Stefan Schulz. Passagiere der Lufthansa müssen vorerst keine weiteren Streiks der Piloten fürchten. Die Gewerkschaft Vereinigung Cockpit hat ihren Mitgliedern mitgeteilt, dass man sich mit dem Unternehmen auf ein umfassendes Schlichtungsverfahren geeinigt hat. Es geht dabei um offene Tariffragen in den Flugbetrieben Lufthansa, Lufthansa Cargo, Lufthansa Cityline und Eurowings. Die Verhandlungen sollen demnach zusätzlich von einer Mediation begleitet werden. Wegen eines Waldbrandes bei Rodenbach ruft der Wasserversorger im Main-Kinzig-Kreis die Bevölkerung zum Wassersparen auf. Die Reserven werden für die Brandbekämpfung gebraucht, heißt es in einer Warnmeldung des Landkreises. Die Menschen in einigen Ortschaften sollen auf Duschen, Baden und Gießen von Gärten verzichten. Zwischen Ober- und Niederrodenbach brennt es an mehreren Stellen in einem Waldstück. Nur jeder 10. in Deutschland lebende Mensch ist zwischen 15 und 24 Jahre alt. Im Vergleich der Bundesländer leben in Brandenburg, Mecklenburg-Vorpommern und Sachsen-Anhalt die wenigsten jungen Menschen. Tine Klimach berichtet.
3: Die meisten jungen Menschen gibt es in Bremen und Hamburg mit etwa 11%. Dahinter liegen Baden-Württemberg, Hessen und Berlin. Es ist insgesamt ein historisch niedriges Niveau, das seit Anfang der 2020er Jahre besteht. Ohne Eingewanderte und ihre Nachkommen wäre der Anteil junger Menschen an der Gesamtbevölkerung noch kleiner.
2: Die Einheit der Bundespolizei zur Drohnenabwehr wird personell aufgestockt. Laut Bundesinnenministerium wird die Zahl der Einsatzkräfte auf 300 erhöht. Zudem werden 4 neue Standorte eingerichtet, damit die Beamten schneller vor Ort sein können. Die Bundesregierung reagiert damit auf den Fund einer Sprengstoffdrohne am Flughafen Leipzig-Halle.
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4: Im Moment in Augsburg, Hammerschmiede 22 Grad und trocken, in Friedberg ebenfalls 22 Grad und in Kaufbeuren 22 Grad bei bedecktem Himmel. In dieser Nacht wechseln klare Abschnitte und Wolken, der Wind ist schwach.
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4: Vorsicht auf der A7 Füssen-Reute Richtung Ulm, zwischen Altenstadt an der Iller und Illertissen. Ein defektes Fahrzeug blockiert den Standstreifen. Uns liegt nur ein Blitzer vor, auf der B2 bei Monheim.
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1: Die aktuellen Wetterwerte. Augsburg 23 Grad und stark bewölkt. Dazu Hollenbach 23 Grad und Westerheim 22 Grad. Dienstagnacht ist es in Augsburg, Nordschwaben und im Allgäu heiter bis bedeckt, bei kaum Wind. Bis zum Morgen lockert es weiter auf und die Temperaturen gehen auf 12 bis 16 Grad zurück. Später scheint verbreitet die Sonne, im Oberallgäu ist es etwas wärmer als in Nordschwaben. Morgen zeigt es sich sonnig und warm. Am Donnerstag setzt sich das freundliche Wetter fort, im weiteren Wochenverlauf wird es noch wärmer. Am Freitag sind 31 bis 33 Grad möglich.
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1: Bei uns immer die wichtigsten Verkehrsmeldungen zuerst. Vorsicht auf der A7 Füssen-Reute Richtung Ulm zwischen Altenstadt an der Iller und Illertissen. Ein defektes Fahrzeug blockiert den Standstreifen. Vorsicht auf der A96 Lindau Richtung München zwischen Memmingen Nord und Rastplatz Burgacker. Ein Fahrradfahrer befindet sich auf dem Standstreifen.
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2: Ich bin Stefan Schütz. Baden-Württemberg, Bayern und Mecklenburg-Vorpommern setzen auch das Sonn- und Feiertagsverbot für Lkw aus. Grund ist das Niedrigwasser in den Flüssen, das Transportprobleme verursacht. Über weitere Maßnahmen will Verkehrsminister Bilger morgen mit den Länderkollegen sprechen. Tini Klima.
3: Es hatten schon einige andere Bundesländer das Lkw-Fahrverbot am vergangenen Wochenende vorübergehend gelockert. Nach Einschätzung des Logistikverbands BGL wird es nicht viel bringen. Es fehlen seit Jahren 100.000 Fahrer in Deutschland. Der Rest muss auch seine Ruhezeiten einhalten. Und der Bundesverband der deutschen Binnenschifffahrt rechnet damit, dass bei weiter sinkenden Wasserständen keine durchgehende Schifffahrt mehr auf dem Rhein stattfindet.
2: Die kolumbianische Regierung mobilisiert tausende Hilfskräfte, um den Menschen im Erdbebengebiet zu helfen. Die Zahl der Toten